0: Merz hat bei einem Wahlkampftermin in Sachsen-Anhalt noch einmal vor einer AfD-Regierung gewarnt. Wer möchte, dass Deutschland ein offenes Land und Sachsen-Anhalt ein interessanter Wirtschaftsstandort bleibe, dürfe am Sonntag nicht die AfD wählen. Ähnliche Warnungen kamen zuletzt auch von der ostdeutschen Wirtschaft und den christlichen Kirchen. Zwei Tage vor der Landtagswahl liegt die rechtsextremistische AfD in Umfragen deutlich vor der CDU von Ministerpräsident Schulze. In Italien stellt Ministerpräsidentin Meloni heute einen Rekord auf. Noch nie zuvor war ein Regierungschef so lange im Amt. Mit 1413 Tagen hat sie jetzt auch Silvio Berlusconi überholt. Aus Rom Judith Rubaccia.
1: Diese neue Stabilität, wie Fratelli d'Italia es darstellt, wird dadurch begünstigt, dass Melonis Partei in der rechten Koalition von Anfang an klar stärkste Kraft war. Aber auch davon, dass sich Meloni, anders als ihr Wahlkampf vermuten ließ, um ein gutes Verhältnis zur EU bemühte. Denn sie profitierte von den europäischen Corona-Milliarden, die ihr Vorgänger Mario Draghi noch auf den Weg gebracht hatte. Gelder, die ihr dabei halfen, einzelne wirtschaftliche Erfolge zu verbuchen, etwa mehr Arbeitsplätze zu schaffen.
0: Bei den US Open ist die letzte deutsche Tennisspielerin ausgeschieden. Eva Lüß aus Hamburg verlor gegen French Open-Siegerin Mira Andreeva aus Russland mit 0:6 und 2:6. Vorher waren schon Tatjana Maria und Jan-Lennard Struff in der zweiten Runde ausgeschieden. Von 8 deutschen Profis ist damit nur noch Alexander Zverev im Turnier. Das waren die Nachrichten. Das Wetter in Deutschland. Von der Nordsee her Regen, im Süden meist trocken, Tiefstwerte zwischen 19 und 12 Grad. Tagsüber im Norden und später in der Mitte gebietsweise Schauer, im Süden oft trocken, im Norden 18 bis 23 Grad, im Süden bis 32 Grad. Am Samstag freundliche Abschnitte, im Nordosten unbeständig 18 bis 28 Grad, am Sonntag überwiegend trocken bei 19 bis 30 Grad. Es ist 2:03 Uhr.
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1: Um 3 Uhr mit Wolfgang Berger. Der VW-Aufsichtsrat hat einen weiteren Stellenabbau beschlossen. Das Gremium einigte sich am Abend überraschend auf das weitere Vorgehen. Aus der Nachrichtenredaktion Thorsten Lange.
2: Wie der VW-Konzern mitteilte, werden über den bereits beschlossenen Arbeitsplatzabbau hinaus weitere rund 50.000 Jobs wegfallen. Es sollen weniger unterschiedliche Modelle gebaut werden, denn derzeit gäbe es eine Überkapazität von 500.000 Fahrzeugen in Europa. 4 Werken droht weiterhin die Schließung: Emden, Hannover, Neckarsulm und Zwickau, und zwar ab 2031. Beschlossen ist sie aber nicht. Jetzt soll versucht werden, alternative Verwendungsmöglichkeiten für die Werke zu finden.
1: Die Polizei in Nordrhein-Westfalen meldet einen weiteren Sabotageversuch am deutschen Stromnetz. An einem Umspannwerk in Dormagen zwischen Köln und Düsseldorf wurde am Abend ein verdächtiger Gegenstand gefunden. Den Ermittlern liegt nach Aussage der Polizei mittlerweile ein Bekennerschreiben vor. Nähere Einzelheiten und Hintergründe sind nicht bekannt. In NRW und Brandenburg wird schon wegen ähnlicher Vorfälle ermittelt. In Italien stellt Ministerpräsidentin Meloni heute einen Rekord auf. Noch nie zuvor war ein Regierungschef so lange im Amt. Mit 1413 Tagen hat sie jetzt auch Silvio Berlusconi überholt. Aus Rom Judith Robaccia.
3: Diese neue Stabilität, wie Fratelli d'Italia es darstellt, wird dadurch begünstigt, dass Melonis Partei in der rechten Koalition von Anfang an klar stärkste Kraft war. Aber auch davon, dass sich Meloni, anders als ihr Wahlkampf vermuten ließ, um ein gutes Verhältnis zur EU bemühte. Denn sie profitierte von den europäischen Corona-Milliarden, die ihr Vorgänger Mario Draghi noch auf den Weg gebracht hatte. Gelder, die ihr dabei halfen, einzelne wirtschaftliche Erfolge zu verbuchen, etwa mehr Arbeitsplätze zu schaffen.
1: Wegen der schweren Wirtschaftskrise im Land öffnet sich Kuba weiter für ausländische Investoren. Nach den neuen Vorschriften dürfen Firmen künftig Mitarbeiter direkt einstellen und entlassen. Privatunternehmen dürfen Reisebüros betreiben, Selbstständige als Reiseführer arbeiten. Bislang wurde die kubanische Tourismusbranche vollständig vom Staat kontrolliert. Bei den US Open ist die letzte deutsche Tennisspielerin ausgeschieden. Eva Lys aus Hamburg verlor gegen French Open-Siegerin Mira Andreeva aus Russland mit 0:6 und 2:6. Vorher waren schon Tatjana Maria und Jan-Lennart Struff in der zweiten Runde ausgeschieden. Von 8 deutschen Profis ist damit nur noch Alexander Zverev im Turnier. Das waren die Nachrichten. Das Wetter in Deutschland: tagsüber im Norden und später in der Mitte gebietsweise Schauer, im Süden oft trocken, im Norden 18 bis 23 Grad, im Süden bis 32 Grad. Am Samstag freundliche Abschnitte, im Nordosten unbeständig, 18 bis 28 Grad. Es ist 3:03 Uhr.
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1: Um 4 Uhr mit Wolfgang Berger. Der VW-Aufsichtsrat hat einen weiteren Stellenabbau beschlossen. Das Gremium einigte sich am Abend überraschend auf das weitere Vorgehen. Aus der Nachrichtenredaktion Thorsten Lange.
2: Wie der VW-Konzern mitteilte, werden über den bereits beschlossenen Arbeitsplatzabbau hinaus weitere rund 50.000 Jobs wegfallen. Es sollen weniger unterschiedliche Modelle gebaut werden, denn derzeit gäbe es eine Überkapazität von 500.000 Fahrzeugen in Europa. 4 Werken droht weiterhin die Schließung: Emden, Hannover, Neckarsulm und Zwickau, und zwar ab 2031. Beschlossen ist sie aber nicht. Jetzt soll versucht werden, alternative Verwendungsmöglichkeiten für die Werke zu finden.
1: Ein verdächtiger Gegenstand an einem Umspannwerk in Dormagen in Nordrhein-Westfalen deutet offenbar auf einen weiteren Fall von möglicher Sabotage hin. Nach neuesten Angaben der Kölner Polizei wurde ein Bekennerschreiben gefunden. Aus der Nachrichtenredaktion Benny Riemer.
3: Jemand habe versucht, mutwillig einen Kurzschluss herbeizuführen, hat ein Polizeisprecher in der Nacht mitgeteilt. Ziel sei es offenbar gewesen, Schaden anzurichten. Die Ermittler gehen von einem Sabotagedelikt aus. Bei dem Gegenstand handelt es sich demnach wohl um eine Abschussvorrichtung. In einem Bekennerschreiben, das der Polizei vorliegt, seien auch andere, schon öffentlich bekannte Verdachtsfälle in Nordrhein-Westfalen und Brandenburg erwähnt. Am Dienstag war es an einem Umspannwerk in Bergheim, westlich von Köln, zu einer Attacke auf ein Umspannwerk gekommen. Einen ähnlichen Vorfall hatte es wenige Stunden vorher in Südbrandenburg gegeben.
1: Bundeskanzler Merz hat bei einem Wahlkampftermin in Sachsen-Anhalt noch einmal vor einer AfD-Regierung gewarnt. Wer möchte, dass Deutschland ein offenes Land und Sachsen-Anhalt ein interessanter Wirtschaftsstandort bleibe, dürfe am Sonntag nicht die AfD wählen. 2 Tage vor der Landtagswahl liegt die rechtsextremistische AfD in Umfragen deutlich vor der CDU von Ministerpräsident Schulze. Wegen der schweren Wirtschaftskrise im Land öffnet sich Kuba weiter für ausländische Investoren. Nach den neuen Vorschriften dürfen Firmen künftig Mitarbeiter direkt einstellen und entlassen. Privatunternehmen dürfen Reisebüros betreiben, Selbstständige als Reiseführer arbeiten. Bislang wurde die kubanische Tourismusbranche vollständig vom Staat kontrolliert. Bei den US Open ist die letzte deutsche Tennisspielerin ausgeschieden. Eva Lüß aus Hamburg verlor gegen die Russin Mira Andreeva mit 0:6 und 2:6. Auch Tatjana Maria und Jan-Lennart Struff sind raus. Letzter Deutscher im Turnier ist Alexander Zverev. Das waren die Nachrichten. Das Wetter in Deutschland: tagsüber im Norden und später in der Mitte gebietsweise Schauer, im Süden oft trocken. Im Norden 18 bis 23, im Süden bis 32 Grad. Am Samstag freundliche Abschnitte, im Nordosten unbeständig 18 bis 28 Grad. Am Sonntag überwiegend trocken bei 19 bis 30 Grad. Es ist 4:03 Uhr.
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1: Um 5 Uhr mit Wolfgang Berger. Der VW-Aufsichtsrat hat am Abend überraschend einem Sanierungskonzept des Vorstands zugestimmt. Die Entscheidung sei einstimmig gefallen, teilte der Konzern am Abend mit. Aus der Nachrichtenredaktion Viktor Kupka.
2: In den kommenden Jahren will VW demnach weitere 50.000 Stellen streichen. Für die Werke in Emden, Zwickau, Hannover und Neckarsulm werden nach alternativen Verwendungsmöglichkeiten gesucht. Ab 2031 können dort nach und nach keine wettbewerbsfähige Folgebelegung gewährleistet werden. Werksschließungen sind also nicht vom Tisch. Vorstandschef Blume nennt die Einigung ein starkes Signal für die Zukunft des Konzerns. In den kommenden Jahren soll eine dreistellige Milliardensumme investiert werden. IG Metall und Konzernbetriebsrat erklären, dass man heute eine Eskalation verhindert habe.
1: Ein verdächtiger Gegenstand an einem Umspannwerk in Dormagen in Nordrhein-Westfalen deutet offenbar auf einen weiteren Fall von möglicher Sabotage hin. Nach neuesten Angaben der Kölner Polizei wurde ein Bekennerschreiben gefunden. Aus der Nachrichtenredaktion Benny Riemer.
3: Jemand habe versucht, mutwillig einen Kurzschluss herbeizuführen, hat ein Polizeisprecher in der Nacht mitgeteilt. Ziel sei es offenbar gewesen, Schaden anzurichten. Die Ermittler gehen von einem Sabotagedelikt aus. Bei dem Gegenstand handelt es sich demnach wohl um eine Abschussvorrichtung. In einem Bekennerschreiben, das der Polizei vorliegt, seien auch andere, schon öffentlich bekannte Verdachtsfälle in Nordrhein-Westfalen und Brandenburg erwähnt. Am Dienstag war es an einem Umspannwerk in Bergheim, westlich von Köln, zu einer Attacke auf ein Umspannwerk gekommen. Einen ähnlichen Vorfall hatte es wenige Stunden vorher in Südbrandenburg gegeben.
1: US-Präsident Trump fordert von Deutschland und anderen europäischen Staaten die Rückzahlung von Ukraine-Hilfen. Er sprach von hunderten Milliarden Dollar, die die USA zugesagt hatten, als Trumps Vorgänger Biden noch im Amt war. Auf seinem Online-Netzwerk schreibt er, die USA hätten das Geld umsonst ausgegeben. Europa hätte auch gezahlt, wenn man drum gebeten hätte. Außerdem hat Trump Berichte zurückgewiesen, der US-Armee würden bestimmte Waffen und Munition ausgehen. Bei den US Open ist die letzte deutsche Tennisspielerin ausgeschieden. Eva Lüß aus Hamburg verlor gegen die Russin Mira Andreeva mit 0:6 und 2:6. Auch Tatjana Maria und Jan-Lennard Struff sind raus. Letzter Deutscher im Turnier ist Alexander Zverev. Das waren die Nachrichten. Und hier noch das Wetter in Deutschland. Tagsüber im Norden und später in der Mitte gebietsweise Schauer, im Süden oft trocken. Im Norden 18 bis 23 Grad, im Süden bis 32 Grad. Am Samstag freundliche Abschnitte, im Nordosten unbeständig 18 bis 28 Grad. Am Sonntag dann überwiegend trocken bei 19 bis 30 Grad. Es ist jetzt 5.03 Uhr.
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1: Um 6 Uhr mit Claudia Drews. Das Sanierungskonzept bei Volkswagen steht. Der Aufsichtsrat hat dem Vorschlag des Vorstands gestern Abend zugestimmt. Aus der NDR Nachrichtenredaktion Mareike Makosch.
2: Die gute Nachricht für die Beschäftigten, die Kernmarke VW wird nicht ausgegliedert. Das hätte bedeutet, dass der Betriebsrat und das Land Niedersachsen nicht mehr im selben Maße mitbestimmen können. Werksschließungen sind allerdings noch nicht endgültig vom Tisch. Für die Werke Emden, Zwickau, Hannover und Neckarsulm soll geprüft werden, wie man sie verwenden könnte, sobald dort keine Autos mehr produziert werden. Aktuell sind die Werke nicht profitabel. Außerdem will das Unternehmen sich künftig auf weniger Automodelle konzentrieren und schlanker werden. Deshalb sollen zusätzlich zu den schon beschlossenen Stellenstreichungen weltweit weitere 50.000 Jobs wegfallen. Niedersachsens Ministerpräsident Lies und Betriebsratschefin Cavallo zeigten sich trotzdem zufrieden mit dem Kompromiss. Eine weitere Eskalation sei verhindert worden.
1: In Dormagen in NRW ist ein verdächtiger Gegenstand an einem Umspannwerk entdeckt worden. Nach Angaben der Polizei deutet einiges auf einen weiteren Fall von Sabotage hin. Es gebe auch ein Bekennerschreiben. Aus der Nachrichtenredaktion Benny Riemer.
3: Jemand habe versucht, mutwillig einen Kurzschluss herbeizuführen, hat ein Polizeisprecher in der Nacht mitgeteilt. Ziel sei es offenbar gewesen, Schaden anzurichten. Die Ermittler gehen von einem Sabotagedelikt aus. Bei dem Gegenstand handelt es sich demnach wohl um eine Abschussvorrichtung. In einem Bekennerschreiben, das der Polizei vorliegt, seien auch andere, schon öffentlich bekannte Verdachtsfälle in Nordrhein-Westfalen und Brandenburg erwähnt. Am Dienstag war es an einem Umspannwerk in Bergheim, westlich von Köln, zu einer Attacke auf ein Umspannwerk gekommen. Einen ähnlichen Vorfall hatte es wenige Stunden vorher in Südbrandenburg gegeben.
1: US-Präsident Trump hat Deutschland und andere europäische Staaten aufgefordert, Ukraine-Hilfen zurückzuzahlen. Trump sprach von hunderten Milliarden Dollar, die die USA zugesagt hätten, als sein Vorgänger Biden noch im Amt gewesen sei. In seinem Online-Netzwerk schrieb er, die Europäer hätten auch selbst gezahlt, wenn man sie darum gebeten hätte. Somit seien die US-Gelder umsonst ausgegeben worden. Trump wies auch Berichte zurück, der US-Armee würden bestimmte Waffen und Munition ausgehen. Zuletzt hatte es Meldungen gegeben, wonach die Bestände an Luftabwehrraketen durch den Krieg gegen den Iran deutlich geschrumpft sind. Die Zahl der Geflüchteten, die in Deutschland leben, ist in der ersten Jahreshälfte gesunken. Nach Informationen der Neuen Osnabrücker Zeitung sind es aktuell etwa 3,5 Millionen Menschen und damit 20.000 weniger als noch Ende 2025. Das Blatt beruft sich auf die Antwort der Bundesregierung auf eine Anfrage der Linksfraktion. Als Gründe werden demnach Abschiebungen, Ausreisen und Einbürgerungen genannt. Außerdem suchten immer weniger Ukrainerinnen und Ukrainer Schutz in Deutschland. In Berlin beginnt heute die internationale Funkausstellung. In diesem Jahr präsentieren rund 1.900 Aussteller auf der Technikmesse ihre neuen Produkte, darunter Smartphones, Fernseher, Haushaltsgeräte und Roboter. Aus Berlin, Eftimis Angeloudis.
4: Zu den großen Themen gehören künstliche Intelligenz und vernetzte Geräte. 928 der Aussteller kommen aus China, dazu 84 aus Hongkong. Aus Deutschland sind 200 Unternehmen vertreten, aus Japan gerade einmal 5. Chinesische Unternehmen präsentieren Roboter, Elektroautos und vernetzte Technologie-Ökosysteme. So ist der Smartphone-Hersteller Xiaomi erstmals mit einem großen eigenen Auftritt auf der IFA vertreten. Der Konzern will unter anderem neue Smartphones und Roboter präsentieren und ein vernetztes Ökosystem anbieten, das Geräte, das Zuhause und das eigene Fahrzeug digital miteinander verbindet.
1: In Berlin startet heute die Basketball-WM der Frauen. Das erste Spiel der deutschen Auswahl gegen Vize-Europameister Spanien findet heute Abend statt. Aus Berlin, Armin Lehmann.
5: Ursprünglich war eine Medaille das große Ziel, doch das DBB-Team plagen heftige Verletzungssorgen. Mit Satu Zabali musste die wohl Beste im Team bereits absagen. Einige andere sind nach längeren Verletzungspausen zwar dabei, doch wohl noch nicht bei 100%. Spanien ist im Auftaktmatch Favorit, doch mit lautstarker Unterstützung der deutschen Fans in der Berlin-Arena am Ostbahnhof könnte den deutschen Basketballerinnen eine Überraschung gelingen. Nur der Gruppenerste kommt direkt ins Viertelfinale. Ein Sieg gegen die Spanierinnen wäre also Gold wert.
1: Und das waren die Nachrichten. Das Wetter in Norddeutschland: stark bewölkt, zeitweise Regen, anfangs im Südosten, später im Nordwesten trockener mit Auflockerungen. Höchstwerte 18 bis 24 Grad und es gibt starke bis stürmische Böen. Morgen ein Wechsel aus Sonne und Wolken mit Schauern bei 18 bis 21 Grad. Es ist 6.05 Uhr.
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1: Und da haben wir eine Gefahrenmeldung. Vorsicht bitte auf der A1 Osnabrück Richtung Bremen. Zwischen Bremen-Brinkum und Bremen-Arsten steht ein defekter Schwertransport im Baustellenbereich. Ich wiederhole, Vorsicht bitte auf der A1 Osnabrück Richtung Bremen. Zwischen Bremen-Brinkum und Bremen-Arsten steht ein defekter Schwertransport im Baustellenbereich. Wir wünschen allen unterwegs gute Fahrt.
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Hier ist NDR Schlager. Schön, dass Sie schon dabei sind. Lassen Sie sich den Kaffee oder den Tee zum Frühstück schmecken. Ich bin ja zugegebenermaßen ein Morgenmuffel, aber wenn der Duft von frisch gebrühtem Kaffee durchs Haus zieht, dann bessert sich meine Laune sofort. Geht Ihnen vielleicht auch so? Und wissen Sie, was auch die Stimmung hebt? Schöne Melodien. Da sind Sie bei uns natürlich genau richtig.

0: Moin, alte Somm. Ich freue mich, dass Sie dabei sind. Hier ist NDR Schlager an diesen frühen Morgen. Habt Sie einen schönen, einen mooien Dach. Ja, und falls Sie es nicht so mit dem Plattdeutschen haben, natürlich auch Ihnen liebe Grüße und die besten Wünsche für alles, was Sie heute so vorhaben. Hier ist NDR Schlager im Norden zu Hause. Guten Morgen.
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Guten Morgen im Norden, hier ist NDR Schlager im Norden zu Haus mit viel schöner Musik. 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
1: Um 7 Uhr mit Claudia Drews. Das Sanierungskonzept bei Volkswagen steht. Der Aufsichtsrat hat dem Vorschlag des Vorstands gestern Abend zugestimmt. Aus der NDR Nachrichtenredaktion Mareike Makosch.
2: Die gute Nachricht für die Beschäftigten: Die Kernmarke VW wird nicht ausgegliedert. Das hätte bedeutet, dass der Betriebsrat und das Land Niedersachsen nicht mehr im selben Maße mitbestimmen können. Werksschließungen sind allerdings noch nicht endgültig vom Tisch. Für die Werke Emden, Zwickau, Hannover und Neckarsulm soll geprüft werden, wie man sie verwenden könnte, sobald dort keine Autos mehr produziert werden. Aktuell sind die Werke nicht profitabel. Außerdem will das Unternehmen sich künftig auf weniger Automodelle konzentrieren und schlanker werden. Deshalb sollen zusätzlich zu den schon beschlossenen Stellenstreichungen weltweit weitere 50.000 Jobs wegfallen. Niedersachsens Ministerpräsident Lies und Betriebsratschefin Cavallo zeigten sich trotzdem zufrieden mit dem Kompromiss. Eine weitere Eskalation sei verhindert worden.
1: In Dormagen in NRW ist ein verdächtiger Gegenstand an einem Umspannwerk entdeckt worden. Nach Angaben der Polizei deutet einiges auf einen weiteren Fall von Sabotage hin. Es gäbe auch ein Bekennerschreiben. Aus der Nachrichtenredaktion Benny Riemer.
3: Jemand habe versucht, mutwillig einen Kurzschluss herbeizuführen, hat ein Polizeisprecher in der Nacht mitgeteilt. Ziel sei es offenbar gewesen, Schaden anzurichten. Die Ermittler gehen von einem Sabotagedelikt aus. Bei dem Gegenstand handelt es sich demnach wohl um eine Abschussvorrichtung. In einem Bekennerschreiben, das der Polizei vorliegt, seien auch andere, schon öffentlich bekannte Verdachtsfälle in Nordrhein-Westfalen und Brandenburg erwähnt. Am Dienstag war es an einem Umspannwerk in Bergheim, westlich von Köln, zu einer Attacke auf ein Umspannwerk gekommen. Einen ähnlichen Vorfall hatte es wenige Stunden vorher in Südbrandenburg gegeben.
1: US-Präsident Trump hat Deutschland und andere europäische Staaten aufgefordert, Ukraine-Hilfen zurückzuzahlen. Trump sprach von hunderten Milliarden Dollar, die die USA zugesagt hätten, als sein Vorgänger Biden noch im Amt gewesen sei. In seinem Online-Netzwerk schrieb er, die Europäer hätten auch selbst gezahlt, wenn man sie darum gebeten hätte. Somit seien die US-Gelder umsonst ausgegeben worden. Trump wies auch Berichte zurück, der US-Armee würden bestimmt Waffen und Munition ausgehen. Zuletzt hatte es Meldungen gegeben, wonach die Bestände an Luftabwehrraketen durch den Krieg gegen den Iran deutlich geschrumpft sind. Mehrere Innenminister aus EU-Staaten kommen heute in Kopenhagen zusammen, um über die Einrichtung von Abschiebezentren zu beraten. Von dort aus sollen künftig Migrantinnen und Migranten, die auf EU-Gebiet kein Asyl bekommen haben, in Drittstaaten gebracht werden. Zu diesen Ländern müssen sie nicht zwingend eine Verbindung haben, etwa durch dort lebende Familienangehörige. Die teilnehmenden Innenminister kommen aus Deutschland, Dänemark, den Niederlanden, Österreich und Griechenland. Diese 5 Länder wollen die Pläne für die Abschiebezentren durchsetzen. Kritik kommt von Organisationen wie Amnesty International, Pro Asyl und Brot für die Welt. Sie sprechen von einem schweren Eingriff in die Grund- und Menschenrechte von Migrantinnen und Migranten. Mehr als eine Woche nach der Sturzflut im Himalaya haben Einsatzkräfte 2 Menschen gerettet, die in einem Tunnel eingeschlossen waren. Nach Angaben der nepalesischen Regierung handelt es sich um Mitarbeiter eines Wasserkraftwerks. Viele weitere Arbeiter werden noch vermisst. Die Zahl der Todesopfer nach der Naturkatastrophe ist inzwischen auf mehr als 1.200 gestiegen. Vermutlich hatte ein Gletscherabbruch die Flutwelle ausgelöst. Betroffen war das Grenzgebiet zwischen Nepal und Tibet. In Italien ist Ministerpräsidentin Meloni seit heute die am längsten amtierende Regierungschefin des Landes seit dem Zweiten Weltkrieg. Mit insgesamt 1413 aufeinanderfolgenden Tagen im Amt übertrifft sie die bisherige Bestmarke von Silvio Berlusconi aus dem Jahr 2005. Aus Rom, Judith Rubatscher.
4: Diese neue Stabilität, wie Fratelli d'Italia es darstellt, wird dadurch begünstigt, dass Melonis Partei in der rechten Koalition von Anfang an klar stärkste Kraft war. Aber auch davon, dass sich Meloni, anders als ihr Wahlkampf vermuten ließ, um ein gutes Verhältnis zur EU bemühte. Denn sie profitierte von den europäischen Corona-Milliarden, die ihr Vorgänger Mario Draghi noch auf den Weg gebracht hatte. Gelder, die ihr dabei halfen, einzelne wirtschaftliche Erfolge zu verbuchen, etwa mehr Arbeitsplätze zu schaffen.
1: Das waren die Nachrichten. Das Wetter in Norddeutschland, stark bewölkt, zeitweise Regen, anfangs im Südosten, später im Nordwesten, trockener mit Auflockerungen, Höchstwerte 18 bis 24 Grad und es gibt starke bis stürmische Böen heute. Es ist 7.05 Uhr.
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1: Und hier noch einmal der Hinweis, Vorsicht bitte auf der A1 Osnabrück Richtung Bremen. Zwischen Bremen-Brinkum und Bremen-Arsten steht ein defekter Schwertransport im Baustellenbereich. Wir wünschen allen unterwegs eine gute Fahrt.
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NDR Schlager im Norden zu Hause. Auf, Levelüt, ein neuer Tag wartet auf uns. Und falls Sie jetzt sagen, ja super, ich habe heute einen ganz unangenehmen Termin oder so, der steht mir richtig vor Augen, dann denken Sie einfach an die Zeit danach, wenn Sie den Termin geschafft haben. Sie sollen mal sehen, das hilft.

Guten Morgen, Sie haben NDR Schlager eingeschaltet. Eine sehr gute Wahl und das nicht nur am Morgen. Schöne Musik gibt's bei uns rund um die Uhr. Kommen Sie gut in diesen Tag.

Guten Morgen, lieber Norden und wo immer Sie uns noch hören. NDR Schlager ist zwar im Norden zu Hause, aber wir bekommen auch ganz viel Post aus ganz Deutschland und auch aus dem Ausland. Darüber freuen wir uns natürlich und das ist ja auch schön zu wissen, dass Menschen, die zum Beispiel ausgewandert sind, über den Norddeutschen Rundfunk Kontakt zu ihrer alten Heimat halten.

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1: Um 8 Uhr mit Claudia Drews. Der VW-Aufsichtsrat hat sich auf einen drastischen Sparkurs für das Unternehmen geeinigt. Unter anderem sollen Zehntausende Jobs abgebaut werden. Aus Hannover, Wolfgang Kurz.
2: Zusätzlich zu den schon vereinbarten 50.000 Stellen könnten weltweit bis zu 50.000 weitere Stellen gestrichen werden. Ein harter Schnitt, dem der Aufsichtsrat zugestimmt hat. VW will außerdem die Modellpalette bis 2035 um die Hälfte reduzieren. Der Autobauer leidet unter erheblichen Überkapazitäten in Deutschland, sprich die Standorte sind nicht ausgelastet. Trotzdem gibt es jetzt für die VW-Werke Emden, Hannover und Zwickau sowie den Audi-Standort Neckarsulm etwas Luft. Erst bis Ende Juni 2027 soll über deren Zukunft entschieden werden. Bis dahin wollen Konzernführung, Arbeitnehmer und das Land Niedersachsen als Anteilseigner nach Lösungen suchen. Die Rede ist auch von möglichen alternativen Verwendungen.
1: In Dormagen in Nordrhein-Westfalen hat es offenbar einen weiteren Sabotageversuch an einem Umspannwerk gegeben. Spaziergänger hatten gestern Abend eine Abschussvorrichtung entdeckt, mit der möglicherweise Stromleitungen angegriffen werden sollten. Aus Düsseldorf, Annika Müller.
3: Der Polizei liege ein Bekennerschreiben vor, in dem auch andere, schon öffentlich bekannte Verdachtsfälle in Nordrhein-Westfalen und Brandenburg erwähnt seien. Die Ermittler fahnden nach einem Mann aus dem Raum Gevelsberg im südlichen Ruhrgebiet, der den Brief unterschrieben haben soll. Gleichzeitig überprüften Beamte weitere Umspannwerke rund um das rheinische Braunkohlerevier, ob dort ebenfalls verdächtige Gegenstände platziert wurden. Laut Polizei sind mit Ausnahme des Umspannwerks in Bergheim westlich von Köln bisher keinerlei Schäden festgestellt worden.
1: Mehrere Innenminister aus EU-Staaten kommen heute in Kopenhagen zusammen, um über Abschiebezentren zu beraten. Diese Einrichtungen sollen in Drittstaaten aufgebaut werden. Sie sind für Migrantinnen und Migranten gedacht, die auf EU-Gebiet kein Asyl bekommen haben. Zu den Aufnahmeländern müssen sie nicht zwingend eine Verbindung haben, etwa durch dort lebende Familienangehörige. Vor allem Deutschland, Dänemark, die Niederlande, Österreich und Griechenland wollen die Pläne für die Abschiebezentren durchsetzen. Kritik kommt von Organisationen wie Amnesty International, Pro Asyl und Brot für die Welt. Sie sprechen von einem schweren Eingriff in die Grund- und Menschenrechte von Migrantinnen und Migranten. Mehr als eine Woche nach der Sturzflut im Himalaya haben Einsatzkräfte zwei Menschen gerettet, die in einem Tunnel eingeschlossen waren. Nach Angaben der nepalesischen Regierung handelt es sich um Mitarbeiter eines Wasserkraftwerks. Ihr Zustand sei stabil, hieß es. Viele weitere Arbeiter werden aber noch vermisst. Die Zahl der Todesopfer nach der Naturkatastrophe ist inzwischen auf mehr als 1.200 gestiegen. Vermutlich hatte ein Gletscherabbruch die Flutwelle ausgelöst. Betroffen war das Grenzgebiet zwischen Nepal und Tibet. In Berlin beginnt heute die internationale Funkausstellung. In diesem Jahr präsentieren rund 1.900 Aussteller auf der Technikmesse ihre neuen Produkte, darunter Smartphones, Fernseher, Haushaltsgeräte und Roboter. Aus Berlin, Eftimis Angeloudis.
4: Zu den großen Themen gehören künstliche Intelligenz und vernetzte Geräte. 928 der Aussteller kommen aus China, dazu 84 aus Hongkong. Aus Deutschland sind 200 Unternehmen vertreten, aus Japan gerade einmal 5. Chinesische Unternehmen präsentieren Roboter, Elektroautos und vernetzte Technologie-Ökosysteme. So ist der Smartphone-Hersteller Xiaomi erstmals mit einem großen eigenen Auftritt auf der IFA vertreten. Der Konzern will unter anderem neue Smartphones und Roboter präsentieren und ein vernetztes Ökosystem anbieten, das Geräte, das Zuhause und das eigene Fahrzeug digital miteinander verbindet.
1: In Berlin startet heute die Basketball-WM der Frauen. Das erste Spiel der deutschen Auswahl gegen Vize-Europameister Spanien findet heute Abend statt. Aus Berlin, Armin Lehmann.
5: Ursprünglich war eine Medaille das große Ziel, doch das DBB-Team plagen heftige Verletzungssorgen. Mit Satu Sabali musste die wohl Beste im Team bereits absagen. Einige andere sind nach längeren Verletzungspausen zwar dabei, doch wohl noch nicht bei 100%. Spanien ist im Auftaktmatch Favorit, doch mit lautstarker Unterstützung der deutschen Fans in der Berlin-Arena am Ostbahnhof könnte den deutschen Basketballerinnen eine Überraschung gelingen. Nur der Gruppenerste kommt direkt ins Viertelfinale. Ein Sieg gegen die Spanierinnen wäre also Gold wert.
1: Das waren die Nachrichten. Das Wetter in Norddeutschland, stark bewölkt, zeitweise Regen, anfangs im Südosten und später im Nordwesten, trockener mit Auflockerungen. Höchstwerte 18 bis 25 Grad heute mit starken bis stürmischen Böen. Morgen ein Wechsel aus Sonne und Wolken mit Schauern, 18 bis 21 Grad. Es ist 8.05 Uhr.
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1: Die A7 Kassel Richtung Hannover ist zwischen Echte und Seesen nach einem Unfall gesperrt. Dadurch kommt es dort zur Staubildung. Die A20 Lübeck Richtung Rostock ist zwischen Schönberg und Grevesmühlen nach einem Unfall gesperrt. Und die A215 Neumünster Richtung Kiel ist zwischen Blumenthal und Kreuz Kiel West ebenfalls nach einem Unfall gesperrt. Wir wünschen allen unterwegs eine sichere und gute Fahrt.
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7: Guten Tag.
8: Hallihallo und guten Morgen im Norden oder wo immer wir diesen neuen frischen Tag jetzt gemeinsam begrüßen können. Ich bin Carsten Gross und ich freue mich auf eine fantastische Zeitreise durch die Musikgeschichte bei und mit NDR Schlager im Norden zu Haus.

Christina Bach mit einem ihrer tollen Klassiker. Ich will nicht länger dein Geheimnis sein. Von Geheimniskrämerei halten wir eh nichts. Wir tun Gutes und reden darüber. Oder besser, miteinander. 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

Ganz genau, ein Hoch der Liebe. 8.19 Uhr, gleich 20 nach 8. Guten Morgen und herzlich willkommen bei unserem gemeinsamen Wohlfühlsender. Die meisten freuen sich bestimmt schon heute früh auf das kommende Wochenende. Deswegen ist der Freitag ja unter anderem auch ein Freutag. So kurz nach 8 ist so ein taufrischer Tag ja auch immer am besten zu genießen, finde ich. Ein junger, abwechslungsreicher Schlagertag mit allem, was dazugehört, liegt also vor uns. Ich freue mich drauf. Heute gibt's dann auch wieder ganz viel neue, frische Musik. Ja, und dann wird der Freutag auch komplett. Außerdem sprechen wir im Laufe des Vormittags, da freue ich mich besonders drauf, mit der Sängerin und Moderatorin Uta Bresan. Alles das und noch viel mehr bei NDR Schlager im Norden zu Hause.

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Gute Fahrt!

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2: 4. September 1981. So, liebe Zeitreisefans, den Schnabel nach vorne, dann die Flügel spreizen und dann geht's gleich in die Hocke. Los, es guckt doch keiner. Trauen Sie sich. Erst den Schnabel, dann die Flügel und dann watschelnd in die Hocke gehen. Das ist Dance Little Bird, besser bekannt als der Ententanz, von der niederländischen Band Electronicas. Die Melodie stammt vom Schweizer Akkordeonspieler Werner Thomas. Er komponiert sie bereits in den 1950er Jahren und nennt sie zunächst Ententanz. Erst später wird daraus der Vogelchistanz, auf Deutsch der Vogeltanz, und schließlich Dance Little Bird. Los, kleiner Vogel, tanz! Was ein bisschen nach gemütlicher Skihütte klingt, wird 1981 zum musikalischen Großangriff auf jede Tanzfläche. Denn das Erfolgsrezept ist denkbar einfach. Für den Ententanz muss man weder singen noch tanzen können. Hauptsache, man macht mit. Heute vor 45 Jahren ist Dance Little Bird von den Electronicas auf Platz 1 der deutschen Hitparade für insgesamt 8 Wochen. Am Ende wird die Single zum meistverkauften Titel des Jahres. Und nicht vergessen, erst der Schnabel, dann die Flügel und dann watschelnd in die Knie. Der Rest ist Geschichte.

0: für alle, die vielleicht jetzt mit gepackten Koffern im Flur stehen und auf die Fahrt zum Flughafen warten. Wunderbar, schöne Reise, kommen Sie heil wieder. Das war Susan Ray mit ihrem wunderbaren Klassiker LA International Airport. Davor haben wir nicht nur was über den Ententanz gehört, sondern vielleicht auch mal wieder getanzt. Und wir haben Musik von Frank Zander alias Fred Sonnenschein und seinen Freunden gehört. Das wäre garantiert auch was für meinen Kollegen Michael.
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0: Das war der größte Erfolg von Regina Toss, die im Juli ihren 80. Geburtstag gefeiert hat. Sie kommt aus Zwickau. Unser nächster Star wurde vor 61 Jahren in Dresden geboren.
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0: Ja, und ich freue mich sehr, wenn wir heute ab 13:30 am Vormittag bei NDR Schlager mit der so beliebten Moderatorin und Sängerin schnacken können. Hier ist schon mal ein musikalischer Vorgeschmack. Uta Bresan.

für alle, die sich auch nur ungern einschränken oder sich gar die schönsten Dinge im Leben verbieten lassen sollen. Ne, komm nicht in Frage. Bernd Spier, das kannst du mir nicht verbieten, denn wir bei NDR Schlager können echt aus dem Vollen schöpfen. Wir haben klassischen deutschen Schlager, wir haben tolle Instrumentaltitel, wir sind immer emotional und wir sind international. Hier sind Diana Ross und ihre Supremes.

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1: Um 9 Uhr mit Tarek Yusbashi. Der VW-Aufsichtsrat hat sich auf einen drastischen Sparkurs für das Unternehmen geeinigt. Unter anderem sollen zehntausende Jobs abgebaut werden. Aus Hannover Wolfgang Kurz.
2: Zusätzlich zu den schon vereinbarten 50.000 Stellen könnten weltweit bis zu 50.000 weitere Stellen gestrichen werden. Ein harter Schnitt, dem der Aufsichtsrat zugestimmt hat. VW will außerdem die Modellpalette bis 2035 um die Hälfte reduzieren. Der Autobauer leidet unter erheblichen Überkapazitäten in Deutschland, sprich die Standorte sind nicht ausgelastet. Trotzdem gibt es jetzt für die VW-Werke Emden, Hannover und Zwickau sowie den Audi-Standort Neckarsulm etwas Luft. Erst bis Ende Juni 2027 soll über deren Zukunft entschieden werden. Bis dahin wollen Konzernführung, Arbeitnehmer und das Land Niedersachsen als Anteilseigner nach Lösungen suchen. Die Rede ist auch von möglichen alternativen Verwendungen.
1: Die Zahl der deutschen Großunternehmen, die Insolvenz angemeldet haben, ist weiter gestiegen. Wie aus einer Untersuchung des Kreditversicherers Allianz Trade hervorgeht, wurden im ersten Halbjahr dieses Jahres 33 entsprechende Pleiten registriert und damit 10% mehr als im Vorjahreszeitraum. Besonders betroffen war demnach die Automobilindustrie, gefolgt vom Einzelhandel und dem Maschinenbau. Als Grund für die Entwicklung nennt die Analyse unter anderem hohe Investitions- und Energiekosten. Großunternehmen sind Firmen, die mindestens 50 Millionen Euro im Jahr umsetzen. In Dormagen in Nordrhein-Westfalen hat es offenbar einen weiteren Sabotageversuch an einem Umspannwerk gegeben. Spaziergänger hatten gestern Abend eine Abschussvorrichtung entdeckt, mit der möglicherweise Stromleitungen angegriffen werden sollten. Aus Düsseldorf Annika Müller.
3: Der Polizei liege ein Bekennerschreiben vor, in dem auch andere, schon öffentlich bekannte Verdachtsfälle in Nordrhein-Westfalen und Brandenburg erwähnt seien. Die Ermittler fahnden nach einem Mann aus dem Raum Gevelsberg im südlichen Ruhrgebiet, der den Brief unterschrieben haben soll. Gleichzeitig überprüften Beamte weitere Umspannwerke rund um das rheinische Braunkohlerevier. Laut Polizei sind mit Ausnahme des Umspannwerks in Bergheim westlich von Köln bisher keinerlei Schäden festgestellt worden. Dort waren am Dienstag Kabel über die Oberleitung befördert worden, wodurch es zu einem Kurzschluss kam. Einen ähnlichen Vorfall hatte es wenige Stunden zuvor in Südbrandenburg gegeben.
1: Mehrere Innenminister aus EU-Staaten kommen heute in Kopenhagen zusammen, um über Abschiebezentren zu beraten. Diese Einrichtungen sollen in Drittstaaten aufgebaut werden. Sie sind für Migrantinnen und Migranten gedacht, die auf EU-Gebiet kein Asyl bekommen haben. Zu den Aufnahmeländern müssen sie nicht zwingend eine Verbindung haben, etwa durch dort lebende Familienangehörige. Vor allem Deutschland, Dänemark, die Niederlande, Österreich und Griechenland wollen die Pläne für die Abschiebezentren durchsetzen. Kritik kommt von Organisationen wie Amnesty International, Pro Asyl und Brot für die Welt. Sie sprechen von einem schweren Eingriff in die Grund- und Menschenrechte von Migrantinnen und Migranten. 9 Tage nach der verheerenden Sturzflut sind in Nepal 2 Menschen gerettet worden. Wie die Armee mitteilte, haben Soldaten die beiden Mitarbeiter eines zerstörten Wasserkraftwerkes aus einem Tunnel der Anlage befreien können. Aus Neu-Delhi Lena Bodewein.
4: Laut offiziellen Stellen Nepals besteht die Hoffnung, noch weitere Überlebende in den verschütteten Tunnelnetzwerken zu finden. Die Sturzflut hat am vergangenen Mittwoch Massen aus Schlamm, Fels, Eis, Geröll und Wasser den Fluss Trishuli entlang strömen lassen. Ganze Ortschaften, Straßen und Brücken wurden zerstört. Mehr als 1250 Menschen sind gestorben. 4200 weitere werden noch vermisst. Bei einigen besteht noch die Hoffnung, dass sie sich in abgeschnittenen Bergregionen in Sicherheit bringen, aber bis jetzt noch keinen Kontakt aufnehmen konnten.
1: Tennisprofi Alexander Zverev hat bei den US Open die 3. Runde erreicht. Wie schon zum Auftakt stand der Sieg des Hamburgers auch im 2. Spiel erst nach 5 Sätzen fest. Am Ende gewann Zverev gegen den Franzosen Quentin Alice mit 6:4, 4:6, 7:6, 6:7 und 6:3. Damit ist er der letzte deutsche Tennisprofi, der noch in dem Grand Slam Turnier vertreten ist. Das waren die Nachrichten. Das Wetter in Norddeutschland. Es ist stark bewölkt, zeitweise regnet es, anfangs im Südosten, später im Nordwesten trockener mit Auflockerungen. Höchstwerte 18 bis 25 Grad bei starken bis stürmischen Böen. Morgen dann ein Wechsel aus Sonne und Wolken mit Schauern. Die Temperaturen liegen bei 18 bis 21 Grad. Am Sonntag heiter bis wolkig, 19 bis 23 Grad. und am Montag dann Sonne und Wolken, nur einzelne Schauer bei 21 bis 27 Grad. Es ist 9.05 Uhr.
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1: A7 Flensburg Richtung Hamburg, zwischen Rendsburg-Büdelsdorf und Kreuz Rendsburg 3 Kilometer Stau. Die A7 Kassel Richtung Hannover ist zwischen Echte und Seesen nach einem Unfall gesperrt. Die A20 Lübeck Richtung Rostock ist zwischen Schönberg und Grevesmühle nach einem Unfall gesperrt. Und A215 Neumünster Richtung Kiel zwischen Blumenthal und Kreuz Kiel West 3 Kilometer Stau nach einem Unfall. Das war's. Allen unterwegs eine gute Fahrt.
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5: Guten Tag. Das gibt's noch einmal. Ihre Grüße, Ihre Wünsche gleich wieder hier bei mir. Da habe ich eine Namensvetterin. Ich bin Carsten Gross. Lassen Sie sich mal überraschen, wie die heißt. Und dann kommen noch Urlaubsgrüße an die Küsten dazu. Alles das und noch viel mehr in dieser Schlagerstunde.

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1: Unter ndr.de/schlagerwunsch haben wir Post bekommen von einer Namensvetterin von mir. Nicht verwandt oder verschwägert. Sonja Gross aus Büttelborn hat geschrieben, eine Nachricht hinterlassen. Viele Grüße an Erika Uster. Wir wünschen dir, liebe Erika, eine tolle Zeit in Büsum. Leider ohne uns, Klammer zu. Und denken ganz feste an dich. Liebe Grüße von Walter und Sonja. Ja, und ausgesucht hat sie sich für Erika Santianos Hoch im Norden.

Gute Reise für alle, die ihren Urlaub demnächst an einer unserer schönen Küsten verbringen werden. Unter anderem übrigens auch Bernd Schönecker aus Husum. Er hat geschrieben an NDR Schlager, das gibt's nur einmal, 30169 Hannover. Und er wünscht sich Stefan Remmler, Vogel der Nacht. Und jetzt kommt's. Bernd Schönecker hat offensichtlich den Schalk im Nacken. Er schreibt nämlich herzliche Grüße an meine liebe Ira zu unserem gemeinsamen 15. Hochzeitstag. Zum damaligen Tatort Leuchtturm Hörnum kehren wir dann morgen Mittag zurück. Uiuiuiui, das ist ja spannend. Stefan Remmler, Vogel der Nacht und Glückwünsche an alle, die auch Hochzeitstage feiern oder in Urlaub gehen.

eines der schönsten Lieder überhaupt und aller Zeiten. Michelle von den Beatles. Überwiegend aus der Feder von Paul McCartney, der Mitte der 60er Jahre von der Pariser Bohemian-Szene beeinflusst, inspiriert war. Ja, und so kam es zu diesem Lied Michelle. Er selbst hat mal dazu gesagt, ich mag den Namen Michelle. Und können Sie sich auf Französisch was Schöneres vorstellen als Ma Belle? Na klar, das heißt ja auch die Schöne.

0: traumhaft schöne Instrumentalmusik von Paul Moria. Unser Mann für die Nachrichten heißt Stefan Schlag.
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2: Am Umspannwerk in Ganderkesee im Landkreis Oldenburg läuft zur Stunde offenbar ein größerer Einsatz von Polizei und Feuerwehr. Nach unbestätigten Medienberichten haben Einsatzkräfte ein Werk umstellt. Kai Wäsche fasst zusammen, was aktuell bekannt ist.
3: Die Einzelheiten sind unklar. Die Polizei hält sich noch bedeckt. Unbestätigten Medienberichten zufolge ist ein Aufgebot an Polizeikräften im Einsatz. Hat das Areal um ein Umspannwerk bei Ganderkesee großräumig abgesperrt. Ein Polizeihubschrauber aber am frühen Morgen über dem Gelände gekreist, das außerdem vom technischen Hilfswerk taghell ausgeleuchtet worden war. Was genau den Einsatz ausgelöst hat, das verrät die Polizei nicht. Nur so viel, man habe etwas festgestellt, dass einen Polizeieinsatz nötig gemacht habe. Ja, und wegen der Ereignisse der vergangenen Tage habe man den Einsatz extra hoch aufgehangen. Ob es in Ganderkesee einen möglichen Anschlag auf die Stromversorgung gegeben hat, wie zuletzt in Brandenburg oder Nordrhein-Westfalen, bleibt aber offen.
2: Also da ist noch einiges unklar. Dennoch richtet sich der Blick in diesen Tagen ja verstärkt auf die Einrichtungen der kritischen Infrastruktur, auch im Norden. Nachdem die Hamburger Polizei gestern mehrere Energieanlagen im Großraum der Hansestadt geprüft hat, reagiert man jetzt auch in Schleswig-Holstein. Pia Klaus erklärt, was sich jetzt für die Einrichtungen ändert.
4: An besonders wichtigen Standorten der kritischen Infrastruktur, also bei größeren Kraftwerken und Umspannwerken, hat Innenministerin Finke, CDU, nach den Angriffen in den vergangenen Tagen die Polizeipräsenz erhöht. Das Ganze ist allerdings eine Vorsichtsmaßnahme, denn eine konkrete Gefährdung gibt es laut Ministerin aktuell nicht. Ab sofort soll außerdem jeder Vorfall an einer Einrichtung der kritischen Infrastruktur genau überprüft werden. Da geht es dann darum, eine mögliche Spionage oder Sabotage auszuschließen. Bei Bedarf werde der Verfassungsschutz hinzugezogen.
2: Autofahrer im Hamburger Stadtgebiet müssen sich an diesem Wochenende auf erhebliche Einschränkungen einstellen. Auf der A7 beginnt heute die nächste 55-Stunden-Sperrung. Allerdings nur in Richtung Süden. Bis Montag früh ist die Autobahn zwischen Stellingen und Heimfeld nicht befahrbar. Reinhard Postelt.
5: Die 6 Jahre dauernde Geduldsprobe für tausende A7-Nutzer in Waltershof geht zu Ende. Nun ist die A7 südlich des Elbtunnels 8 Spuren breit und hat endlich so viele Spuren wie der Elbtunnel schon seit 2002. Damit wurde Deutschlands längste Autobahnbrücke um eine Spur je Richtung verbreitert. Die sogenannte Hochstraße Elbmarsch ist 4,2 Kilometer lang und steht auf Betonstelzen. Die beiden Fahrspuren wurden in eine Lücke gesetzt zwischen den alten Fahrbahnbrücken. Um die Fahrbahnen in wenigen Wochen in Betrieb zu nehmen, wird die Autobahn neu markiert. Ab heute 22 Uhr bis Montag früh ist die A7 in Richtung Hannover gesperrt, zwischen Stellingen und Heimfeld. Die nächste Sperrung steht schon in einer Woche an, 55 Stunden lang, aber diesmal nur bei den Lärmschutztunneln in Schnelsen und Stellingen.
2: In Ahrenshoop in Mecklenburg-Vorpommern sorgt ein Bauvorhaben für Kritik. Das geplante Tourismus- und Kulturzentrum. Gestern Abend gab es auf Druck einiger Bürger eine Einwohnerversammlung. Mehr dazu von Robert Schubert.
6: Neubau oder Sanierung eines alten Gebäudes. Darüber gibt es im Ort verschiedene Meinungen. Das wurde auch gestern Abend deutlich. In der rund 2-stündigen, teils hitzigen Diskussionsrunde kritisierten Gegner des Neubaus die Kosten von etwa 20 Millionen Euro. Von denen müsse die Gemeinde 2 Millionen als Eigenanteil aufbringen. Dazu der Kaufpreis eines entsprechenden Baugrundstücks von noch einmal 3,5 Millionen Euro. Befürworter des Projekts mit Bibliothek sowie Ausstellungs- und Seminarräumen sehen in dem Zentrum eine Aufwertung der Ortsmitte. Die Bürger Ahrenshoops können demnächst über das Projekt abstimmen.

0: Sänger Graziano mit dem Duo Sunrise. Seit 2 Wochen Spitzenreiter in der ARD Schlagerhitparade. Heute Abend ab 18 Uhr wird neu gewürfelt, da gibt's eine neue Ausgabe. Jetzt gibt's aber erstmal was zu gewinnen.
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0: Eins steht hier noch für diese Woche, ein NDR-Schlager-Dabi, ein DAB-Plus-Radio von Technisat. Das ist unser Gewinn für unser Quiz. Erkennen Sie die Melodie? Ich finde es so toll, weil es so einfach und so genial ist. Denn der Titel sagt schon, was passiert. Das sind nämlich die Spielregeln. Wir spielen Ihnen eine Musiksequenz, einen sogenannten Musikschnipsel vor. Wenn Sie den Titel dann erkennen, dann haben Sie schon gewonnen. 08000 40 40 50 ist jetzt die Telefonnummer für alle, die gerne mit mir spielen möchten. Ich drücke die Daumen für Erkennen Sie die Melodie. Bewerben Sie jetzt 08000 40 40 50.

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1: Mein lieber Scholli, was kommen wir rum mit unserem Wohlfühlprogramm NDR Schlager? Heute haben wir eine Leitung gelegt nach Nordthüringen. Einen schönen guten Morgen, Roland Hofmann. Hallo.
2: Hallo, schönen guten Tag.
1: Na, haben Sie es die Woche über gut verfolgen können, unsere tolles Quiz Erkennen Sie mit der Melodie?
2: Ja, nicht viermal jetzt mitgeraten habe,
1: ja.
2: Viermal getroffen habe.
1: Toll. Das ist
2: ich heute nicht treffe.
1: Doch, natürlich, wir drücken Ihnen ganz fest die Daumen. Das ist ja mal ein toller Test beim Zuhören morgens. Sagen Sie, wie kommt es, dass wir auch in Thüringen gehört werden mit unserem tollen Schlagerprogramm, Herr Hofmann?
2: Ja, mit einem DAB-Radio.
1: Ja, und dann so ein bisschen rumgetippt und zack, stand NDR Schlager im Display und dann sind Sie bei uns geblieben.
2: Und die habe ich mir angehört und fand den Sender super und
1: ja.
2: Da läuft eigentlich dann ein ganz
1: toll. Dann sollten Sie gut vorbereitet sein. Wollen wir loslegen? Darf ich Ihnen den Musikschnipsel jetzt vorspielen?
2: Ja, ich hoffe, dass es gut geht.
1: Wir auch. Wir drücken die Daumen. Es geht jetzt los, Roland.
2: Ja.

0: Roland, geben Sie einen Tipp. Ab welchen Titel suchen wir heute?
1: Ja. Juliane Werding.
0: Das ist richtig, aber das ist noch nicht mal die halbe Miete. Wir brauchen den Titel. Fällt es Ihnen ein oder soll ich es auflösen?
1: Kleinen Moment, bitte.
0: Also ich zähle jetzt mal runter, ohne zu viel Druck auszuüben. 3, 2, 1, jetzt müsste die Lösung kommen, Herr Hofmann.
1: Danke. Leider nicht.
0: Sie hatten schon den halben Weg fast geschafft. Juliane Werding, die Stimme, die erkennen wir auch aus Tausenden raus. Aber der Titel und die richtige Antwort wäre das Würfelspiel gewesen. Schade, Herr Hofmann. Trotzdem, bleiben Sie bei uns, bleiben Sie bei NDR Schlager. Ja. Und herzliche Grüße nach Thüringen. Wir hören uns den Siegertitel von heute nochmal an. Das wär's gewesen, das Würfelspiel von Juliane Werding.

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1: Um 10 Uhr mit Tarek Yusbashi. Der VW-Aufsichtsrat hat sich auf einen drastischen Sparkurs für das Unternehmen geeinigt. Unter anderem sollen zehntausende Jobs abgebaut werden. Aus Hannover Wolfgang Kurz.
2: Zusätzlich zu den schon vereinbarten 50.000 Stellen könnten weltweit bis zu 50.000 weitere Stellen gestrichen werden. Ein harter Schnitt, dem der Aufsichtsrat zugestimmt hat. VW will außerdem die Modellpalette bis 2035 um die Hälfte reduzieren. Der Autobauer leidet unter erheblichen Überkapazitäten in Deutschland, sprich die Standorte sind nicht ausgelastet. Trotzdem gibt es jetzt für die VW-Werke Emden, Hannover und Zwickau sowie den Audi-Standort Neckarsulm etwas Luft. Erst bis Ende Juni 2027 soll über deren Zukunft entschieden werden. Bis dahin wollen Konzernführung, Arbeitnehmer und das Land Niedersachsen als Anteilseigner nach Lösungen suchen. Die Rede ist auch von möglichen alternativen Verwendungen.
1: In Deutschland melden weiter relativ viele Großunternehmen Insolvenz an. Das zeigt eine neue Untersuchung des Kreditversicherers Allianz Trade. Aus der NDR-Nachrichtenredaktion Jonas Valentin Weber.
3: Laut der Studie gingen im ersten Halbjahr dieses Jahres 33 Großunternehmen pleite und damit etwa 10% mehr als im gleichen Zeitraum 2025. Dabei markierte das vergangene Jahr bereits einen Höchststand. Entsprechend alarmiert zeigen sich die Analysten. Sie sprechen von einem Warnsignal für die deutsche Wirtschaft und verweisen darauf, dass die Pleite eines Großunternehmens häufig einen Dominoeffekt erzeugt, sodass auch Partnerfirmen unter Druck geraten. Besonders betroffen von den Pleiten im ersten Halbjahr war die Autoindustrie. Dahinter folgen der Einzelhandel und der Maschinenbau. Die Studie zeigt aber auch, dass Deutschland mit der Entwicklung im internationalen Vergleich nicht allein dasteht. Bei Großunternehmen handelt es sich um Firmen, die im Jahr mindestens 50 Millionen Euro umsetzen.
1: In Dormagen in Nordrhein-Westfalen hat es offenbar einen weiteren Sabotageversuch an einem Umspannwerk gegeben. Spaziergänger hatten gestern Abend eine Abschussvorrichtung entdeckt, mit der möglicherweise Stromleitungen angegriffen werden sollten. Aus Düsseldorf Annika Müller.
4: Der Polizei liege ein Bekennerschreiben vor, in dem auch andere, schon öffentlich bekannte Verdachtsfälle in Nordrhein-Westfalen und Brandenburg erwähnt seien. Die Ermittler fahnden nach einem Mann aus dem Raum Gevelsberg im südlichen Ruhrgebiet, der den Brief unterschrieben haben soll. Gleichzeitig überprüften Beamte weitere Umspannwerke rund um das rheinische Braunkohlerevier, ob dort ebenfalls verdächtige Gegenstände platziert wurden. Laut Polizei sind mit Ausnahme des Umspannwerks in Bergheim westlich von Köln bisher keinerlei Schäden festgestellt worden.
1: Mehrere Innenminister aus EU-Staaten kommen heute in Kopenhagen zusammen, um über Abschiebezentren zu beraten. Diese Einrichtungen sollen in Drittstaaten aufgebaut werden. Sie sind für Migrantinnen und Migranten gedacht, die auf EU-Gebiet kein Asyl bekommen haben. Zu den Aufnahmeländern müssen sie nicht zwingend eine Verbindung haben, etwa durch dort lebende Familienangehörige. Vor allem Deutschland, Dänemark, die Niederlande, Österreich und Griechenland wollen die Pläne für die Abschiebezentren durchsetzen. 9 Tage nach der verheerenden Sturzflut sind in Nepal 2 Menschen gerettet worden. Wie die Armee mitteilte, haben Soldaten die beiden Mitarbeiter eines zerstörten Wasserkraftwerkes aus einem Tunnel der Anlage befreien können. Aus Neu-Delhi Lena Bodewein.
5: Laut offiziellen Stellen Nepals besteht die Hoffnung, noch weitere Überlebende in den verschütteten Tunnelnetzwerken zu finden. Die Sturzflut hat am vergangenen Mittwoch Massen aus Schlamm, Fels, Eis, Geröll und Wasser den Fluss Trishuli entlang strömen lassen. Ganze Ortschaften, Straßen und Brücken wurden zerstört. Mehr als 1250 Menschen sind gestorben. 4200 weitere werden noch vermisst. Bei einigen besteht noch die Hoffnung, dass sie sich in abgeschnittenen Bergregionen in Sicherheit bringen, aber bis jetzt noch keinen Kontakt aufnehmen konnten.
1: Tennisprofi Alexander Zverev hat bei den US Open die 3. Runde erreicht. Wie schon zum Auftakt stand der Sieg des Hamburgers auch im 2. Spiel erst nach 5 Sätzen fest. Am Ende gewann Zverev gegen den Franzosen Quentin Alice mit 6:4, 4:6, 7:6, 6:7 und 6:3. Damit ist er der letzte deutsche Tennisprofi, der noch in dem Grand Slam-Turnier vertreten ist. Das waren die Nachrichten. Das Wetter in Norddeutschland. Stark bewölkt und zeitweise Regen, anfangs im Südosten, später im Nordwesten trockener mit Auflockerungen. Höchstwerte 18 bis 25 Grad und starke bis stürmische Böen. Morgen ein Wechsel aus Sonne und Wolken mit Schauern bei 18 bis 21 Grad. Am Sonntag heiter bis wolkig, 19 bis 23 Grad. Und am Montag Sonne und Wolken, nur einzelne Schauer, dann bei 21 bis 27 Grad. Es ist 10.05 Uhr.
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1: A1 Osnabrück Richtung Bremen, zwischen Bremen, Brinkum und Arsten, 3 Kilometer Stau im Baustellenbereich. A7 Flensburg Richtung Hamburg, zwischen Rendsburg-Büdelsdorf und Kreuz Rendsburg, 3 Kilometer Stau. Die A7 Kassel Richtung Hannover ist zwischen Echte und Seesen nach einem Unfall gesperrt. Und die A20 Lübeck Richtung Rostock ist zwischen Schönberg und Grevesmühle nach einem Unfall gesperrt. Eine sichere und gute Fahrt.
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6: Guten Tag. Der Freitagvormittag ist da. Ja, der Morgen ist schwuppdiwupp vergangen. Und ich freue mich, dass Sie weiterhin bei uns sind. Ich bin Carsten Gross und starte jetzt mit Ihnen gemeinsam durch. Wir nehmen ein zweites Frühstück mit Udo Jürgens.

für Wolfgang Petri ein ganz normaler Tag. Für Schlagerfreunde ist der Freitag ein ganz besonderer Freitag. Ganz viele von Ihnen freuen sich mit mir aufs Wochenende, denn auch da ist NDR Schlager an Ihrer Seite. Außerdem gibt's am Freitag immer neue, frische Musik und wir haben einen ganz besonderen Fernsehtipp für Sie. Gleich nach den britischen 70er-Jahre-Helden von Sailor und einem der berühmtesten Bremer Musiker. Wolfgang Roloff alias Ronny hat Schlagergeschichte geschrieben.

0: Heute Abend ist in Leipzig Fernsehpremiere. Die Goldene Henne geht über die Bühne und das erstmals mit Esther Sedlacek an der Seite von Florian Silbereisen. Ja, und das ist ja ein ganz ausgeschlafenes Kerlchen.
1: Dann habe ich mir so Ohrstöpsel, die stopfe ich mir dann so ein bisschen rein und dann versuche ich nochmal den Ablauf für mich durchzugehen. Und im Normalfall eigentlich, ja, 99,9% schlafe ich richtig weg. Bin dann total weg, dann kriege ich einen Anruf von zu Hause, da weiß ich dann immer kurz vor Live-Show, aha, jetzt geht's los. Dann stehe ich auf,
2: wer ist dran?
1: Quatsch kurz, das ist dann zu Hause, die Mama ruft dann an.
2: Oh.
1: Dann
2: jedes Mal?
1: Kurz, immer. Ja. Und das ist so der Weckruf für mich, jetzt geht's dann los. Und dann, ja, dann gehe ich in mich, dann mache ich ein paar Liegestütze zum Wachwerden, brauche irgendeinen Kaffee oder einen Energy-Drink.
2: Ja.
1: Und dann kommt wirklich meine rote Glücksunterhose. Und das ist wahrscheinlich wie der Popeye, der braucht seinen Spinat und ich ziehe das Ding an.
0: Typisch. Moderator Florian Silbereisen und sein Glücksbringer. 20.15 Uhr geht's heute Abend los in der ARD. Wer kommt denn?
1: Bei Musik weiß ich gar nicht, wo ich anfangen soll. Von Peter Maffay, Johannes Oerding, Kerstin Ott, Unheilig, HP Kerkeling, alles ist da. Take That wird bei uns sein in Leipzig live. Und auch jetzt darf ich verkünden, exklusiv, eine der erfolgreichsten Künstlerinnen Europas, Helene Fischer, wird auch zu...

0: Ein Geniestreich vom James Last. Biskaya gehört zur NDR Schlager, ja, wie die plattdeutsche Sprache, so wie Gerd und Katharina.
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0: der großen Freiheit Glück. La Paloma de
1: große Freiheit.
0: Ohe.
1: Dankeschön und tschüss auch, Hans. Kann mir schon vorstellen, was du da oben machst. Grüne Bohnen ziehen, nicht? Tschüss, du.

0: Dimon Beats und so süße Schuh. Und da sind wir auch schon beim nächsten Thema. Sie haben das sicher auch schon mal beobachtet. Einige hängen sich Baby- oder Erstlingsschuhpärchen an den Autoinnenspiegel. Aber was heißt das? Zunächst mal ist das natürlich echt süß. Eine ganz entzückende Erinnerung an die ersten Schuhe der Lütten. Soll aber auch ein Glücksbringer sein. Und für die anderen Verkehrsteilnehmer der Hinweis, dass da junge Eltern am Steuer sind, die auf jeden Fall sicher zu ihrer Familie nach Hause kommen möchten. Gilt aber auch ohne süße Schuh. Gute Fahrt.
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0: Harmoniegesang vom Feinsten hier bei NDR Schlager. Freitagvormittag. Wir haben heute auch noch ein Interview mit Uta Bresan. Wir haben neue, frische Musik und wir wollen noch mal einen Titel von Melia vorstellen. Sie hat uns mit ihrem Interview am vergangenen Mittwoch so begeistert. Und was sie zu ihrem Album Herz voraus zu sagen hat, ja, das ist auch wirklich mehr als herzerwärmend.
1: Also das Album ist ein Album voller Emotionen, das Mut macht, das ehrlich ist, das Musik einfach widerspiegelt, die Freude am Leben teilt und tanzbare Beats auch sind unter den emotionalen Texten, die ich darlege. Ich erzähle Geschichten und ich denke mal, da kann jeder für sich was finden, wo er sich damit identifizieren kann.
0: So macht man Werbung fürs neue Album. Das war Melia. Herz voraus heißt das Album, kommt heute ganz frisch raus. Vorab Single, heißer Sommer. Melia bei NDR Schlager.

weiß gar nicht, ob sie da ihren aktuellen Mann im Hinterkopf hatte. Der heißt auf alle Fälle Klaus Jürgen. Und mit dem verbringt sie tatsächlich die trübe Jahreszeit in Deutschland, dann in Südafrika. Das ist ein Lebenstraum, den sich Iron Shear und ihr Mann erfüllt haben. Sie hat gesagt, das ist nicht ganz billig, aber sie hat schließlich auch ein Leben lang hart dafür gearbeitet, auf der Bühne gestanden, auch an Abenden, als es ihr mal wieder wahnsinnig im Rücken gezwickt hat. Das war ja ihr großes Problem, hat sie übrigens auch damals erzählt, am 1. November, das war 2019, da hat sie mitgeholfen, NDR Schlager anzuschieben. Mittlerweile ist der Rücken wieder okay, die fliegen wieder ab nach Südafrika und wir machen weiter im Text bei NDR Schlager mit Mixed Emotions.

0: 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Um 11 Uhr mit Tarek Yusbaschi. Der VW-Aufsichtsrat hat sich einstimmig auf den Sparplan für den Konzern verständigt. Weltweit sollen zusätzlich 50.000 Jobs wegfallen. Eine Entscheidung über die vier deutschen Werke, die auf der Kippe stehen, wurde dagegen vertagt. Der Autoexperte Stefan Reindl geht auf NDR Info allerdings nicht davon aus, dass die Werke am Ende gerettet werden können.
1: Ich glaube, dass man tatsächlich nicht um diese Schließung der vier Werke herumkommen wird. Der Konzern ist einfach auf 12 Millionen Fahrzeuge bislang ausgerichtet. Das Unternehmen ist nur in der Lage, derzeit mit 9 Millionen Fahrzeugen in den Markt zu ziehen. Und die teuersten Werke sind nun mal hier in Deutschland. Insofern haben wir hier Überkapazitäten von rund 500.000 Fahrzeugen jährlich. Wir brauchen also weniger Modelle, geringere Variantenvielfalt, schlankere Führung und den Abbau von Parallelstrukturen. Und das ist, glaube ich, einfach auch die Beschlusslage.
0: Der Automobilexperte Stefan Reindl auf NDR Info. In Thüringen wollen offenbar 9 weitere Abgeordnete die Landtagsfraktion des BSW verlassen. Nach Informationen des MDR sind darunter auch die 3 BSW-Landesminister. Zu ihnen zählt die Finanzministerin und Landesvorsitzende Wolf. Vermutlich werden die Abgeordneten auch aus der Partei austreten. Zuvor hatten bereits andere Mitglieder die Fraktion verlassen. Durch die weiteren Austritte jetzt hätte die BSW-Fraktion im Thüringer Landtag nur noch 3 Mitglieder und würde damit ihren Fraktionsstatus verlieren. Innerhalb der Partei gab es schon seit längerem Streit zwischen Gründerin Wagenknecht und dem Thüringer Landesverband. In Deutschland melden weiter relativ viele Großunternehmen Insolvenz an. Das zeigt eine neue Untersuchung des Kreditversicherers Allianz Trade aus der NDR-Nachrichtenredaktion Jonas Valentin Weber.
2: Laut der Studie gingen im ersten Halbjahr dieses Jahres 33 Großunternehmen pleite und damit etwa 10% mehr als im gleichen Zeitraum 2025. Dabei markierte das vergangene Jahr bereits einen Höchststand. Entsprechend alarmiert zeigen sich die Analysten. Besonders betroffen von den Pleiten im ersten Halbjahr war die Autoindustrie. Dahinter folgen der Einzelhandel und der Maschinenbau. Die Studie zeigt aber auch, dass Deutschland mit der Entwicklung im internationalen Vergleich nicht allein dasteht. Bei Großunternehmen handelt es sich um Firmen, die im Jahr mindestens 50 Millionen Euro umsetzen.
0: In Dormagen in Nordrhein-Westfalen hat es offenbar einen weiteren Sabotageversuch an einem Umspannwerk gegeben. Spaziergänger hatten gestern Abend eine Abschussvorrichtung entdeckt, mit der möglicherweise Stromleitungen angegriffen werden sollten. Aus Düsseldorf Annika Müller.
3: Der Polizei liege ein Bekennerschreiben vor, in dem auch andere, schon öffentlich bekannte Verdachtsfälle in Nordrhein-Westfalen und Brandenburg erwähnt seien. Die Ermittler fahnden nach einem Mann aus dem Raum Gevelsberg im südlichen Ruhrgebiet, der den Brief unterschrieben haben soll. Gleichzeitig überprüften Beamte weitere Umspannwerke rund um das rheinische Braunkohlerevier, ob dort ebenfalls verdächtige Gegenstände platziert wurden. Laut Polizei sind mit Ausnahme des Umspannwerks in Bergheim westlich von Köln bisher keinerlei Schäden festgestellt worden.
0: Der Prozess um einen Bergsturz im Schweizer Berg Gell vor 9 Jahren ist mit Freisprüchen zu Ende gegangen. Das Gericht kam zu dem Schluss, dass die Beschuldigten nicht für den Tod von 8 Wanderern verantwortlich sind. Unter den Toten waren 4 Deutsche. Aus Genf Sandra Bieger.
4: In dem Verfahren mussten sich eine frühere Gemeindepräsidentin, ein Experte für Naturgefahren, 2 Geologen und ein Gemeindeförster vor Gericht verantworten. Die Anklage lautete auf mehrfache fahrlässige Tötung. In dem Prozess ging es um die Frage, ob die Angeklagten am Tod der 8 Wanderer eine Mitschuld haben, weil sie trotz des sich abzeichnenden Bergsturzes keine Wanderwege hatten sperren lassen. Das Regionalgericht Maloja kam jetzt zu dem Ergebnis, die 5 Angeklagten trifft keine Schuld. Die Begründung, das Gericht sah keine Beweise dafür, dass es in den Wochen vor dem Bergsturz klare Anzeichen für ein absehbares Großereignis gab.
0: Tennisprofi Alexander Zverev hat bei den US Open die 3. Runde erreicht. Wie schon zum Auftakt stand der Sieg des Hamburgers aber auch im 2. Spiel erst nach 5 Sätzen fest. Am Ende gewann Zverev gegen den Franzosen Quentin Alice mit 6:4, 4:6, 7:6, 6:7 und 6:3. Das waren die Nachrichten. Das Wetter in Norddeutschland. Stark bewölkt und zeitweise Regen, anfangs im Südosten, später im Nordwesten trockener mit Auflockerungen. Bei Höchstwerten von 18 bis 25 Grad, starke bis stürmische Böen. Morgen ein Wechsel aus Sonne und Wolken mit Schauern, 18 bis 21 Grad. Am Sonntag heiter bis wolkig, 19 bis 23 Grad. und am Montag dann Sonne und Wolken, nur einzelne Schauer, 21 bis 27 Grad. Es ist 11.05 Uhr.
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0: A1 Fehmarn Richtung Lübeck zwischen Scharbeutz und Rastplatz Serezafeld, 8 Kilometer stockender Verkehr. A1 Hamburg Richtung Bremen zwischen Dreieck Norderelbe und Maschnerkreuz, 3 Kilometer stockender Verkehr. A1 Osnabrück Richtung Bremen zwischen Bremen-Brinkum und Arsten, 3 Kilometer Stau im Baustellenbereich. A7 Flensburg Richtung Hamburg zwischen Quickborn und Rastplatz Bönningstedt, 3 Kilometer Stau. A7 Hamburg Richtung Hannover. Der Elbtunnel ist nach Auslösung der Höhenkontrolle gesperrt. Die A7 Kassel Richtung Hannover ist zwischen Echte und Seesen nach einem Unfall gesperrt, dadurch 5 Kilometer Stau. Und die A20 Lübeck Richtung Rostock ist zwischen Schönberg und Grevesmühlen nach einem Unfall gesperrt. Und da kommt noch eine Meldung für die A7 Flensburg Richtung Hannover. Zwischen Hamburg-Stellingen und Heimfeld wegen Bauarbeiten von ca. 22 Uhr bis Montag ca. 5 Uhr wird sie gesperrt sein. Das war's jetzt aber. Da wo es geht, eine gute Fahrt.
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7: Guten Tag. Ja, das wünsche ich auch, eine gute Fahrt durch den Norden. Ich bin Carsten Gross, Ihr musikalischer Beifahrer. Und zu dem Thema haben wir auch gleich noch einen Klassiker. Ich probier's mal. Vorweg aber noch Tommy Steiner.

immer noch und immer wieder klasse, wie der Hans Blum alias Henry Valentino uns diese Geschichte von der Frau im Wagen vor ihm erzählt. Ein Geniestreich, wie der gebürtige Hannoveraner immer wieder zugegeben hat. Das war so ein Geistesblitz, als er mal im Stau stand und sich gefragt hat, was das wohl für eine Person in der Ente vor ihm sein könnte. Mit Fantasie, den richtigen Worten und einer Melodie mit Ohrwurmqualität ist Henry Valentino bis heute Kult. Nicht nur im Stau. 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

Vielen Dank, Barry Manilow, für diesen tollen Gute-Laune-Klassiker Copacabana. Knapp daneben ist aber leider auch vorbei. Unser nächster Star kommt nämlich aus Karlsruhe. Jetzt gibt's neue, frische Musik. Früher war sie ganz erfolgreich bei der volkstümlichen Schlagergruppe Die Schäfer aktiv. Inzwischen ist Bianca Ab solo unterwegs. Sie teilt mit uns nicht nur ihre Musik, sondern auch ein sehr schönes, wie ich finde, Lebensmotto. Bianca Ab glaubt nämlich an die Kraft der Musik. Sagt, laut Beethoven kann Musik die Welt verändern. Ich habe es selbst erlebt. Musik vereint die Menschen unabhängig von Sprache, Alter oder Herkunft. Das lassen wir mal sacken und stellen Ihnen jetzt die neue, frische Single von Bianca Ab vor, die heißt Diese Liebe bleibt.

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0: Der unglaubliche Tom Jones mit seiner Delilah. Unser nächster Star heißt Uta Bresan. Sie ist uns zugeschaltet aus Dresden vom MDR. Einen schönen guten Tag. Hallo.
1: Hallo Carsten und ich grüße auch ganz herzlich alle Hörer von vom NDR Schlagerradio.
0: Genau, von NDR Schlager. Gut
1: genau.
0: Nur. Ja, das muss ich kurz sagen, wir hatten ganz kurz so ein paar Probleme und dann 30 Sekunden vorher, zack, sitzt Uta am Mikrofon und dann läuft
1: alles ist möglich.
0: Dann läuft die Professionalität. Wie schön.
1: Ja.
0: Toll. Es gibt natürlich einen Grund, dass wir dich heute angemorst haben und toll, dass du Zeit für uns hast, denn du willst auf Tournee gehen, bist wahrscheinlich gerade in Vorbereitung für Musik für euch. Das ist ja das Motto dieser Konzertreise. Mhm. Wahrscheinlich abgeleitet von der TV-Show Musik für Sie, richtig?
1: Genau. Musik für Sie konnte ich ja 20 Jahre als Fernsehshow präsentieren. Und im Januar 24 hatten wir die letzte Sendung. Und ich muss ganz ehrlich sagen, ich habe Entzugserscheinungen. Also ich will einfach wieder dahin. Ja. Und im Fernsehen ist es halt ein bisschen schwieriger. Aber wir kommen jetzt direkt zu unseren Zuschauern nach Hause mit einer ganz tollen Live-Show. Und ich freue mich tierisch darauf.
0: Das hören wir, das merken wir auch schon. Entzugserscheinungen, ja klar, man will ja auch mal wieder ein bisschen Bühnenluft schnuppern und zu seinen Fans direkt hören. Wie geht's euch? Wie gefällt euch das, was Uta macht? Ist das auch wichtig für dich?
1: Ja, na klar. Also ich liebe es natürlich, als Sängerin auf der Bühne zu stehen und eben auch eine Show zu präsentieren. Und da habe ich bei Musik für euch jetzt einfach wieder die Gelegenheit dazu und das ganz nah am Zuschauer. Und ich glaube, wir haben auch einfach ein ganz, ganz tolles Programm zusammengestellt.
0: Gib uns mal ein paar Namen außer Uta Bresan, die alles präsentiert und zusammenhält den ganzen Hühnerhaufen. Hast du denn eingeladen für deine Tour?
1: Also wirklich großartige Künstler, die Schlagerpiloten sind dabei. Die werden wirklich zum musikalischen Höhenflug ansetzen. Dann freue ich mich ganz doll auf Mitch Keller. Ich liebe einfach seine Stimme und er hat so viele Hits. Also der wird garantiert das Publikum mitreißen. Und dann ist Sunrise aus Südtirol dabei. Die waren ja noch gar nicht so oft hier bei uns im MDR-Gebiet, aber haben wahnsinnig viele Fans. Und deshalb bekommen Sie jetzt auch mal Sunrise ganz hautnah zum Anfassen sozusagen auf die Bühne hier in unserem MDR-Gebiet. Und Entertainer Heiko Harich ist mit dabei und viele erinnern sich vielleicht noch an Günthi und Heiko, die noch die Musik für Sie Show kennen. Die haben da immer für den Humor gesorgt und Heiko, da kann ich jetzt schon sagen, da bleibt kein Auge trocken.
0: Also es wird haarig im wahrsten Sinne des Wortes. Und da hat ja jemand echt ein Näschen bewiesen. Sie sind seit 2 Wochen Nummer 1 der ARD-Schlager-Hitparade. Sunrise mit Graziano. Also
1: Wahnsinn.
0: Das ist doch toll, das passt ja wie verrückt. Das ist doch toll.
1: Aber
0: Uta, wir wollen auch deine Single vom Anfang des Jahres gerne jetzt mal spielen. Die Liebe hat dich auserwählt. Genießen wir Uta Bresan bei NDR Schlager im Norden zu Hause.

0: ganz aktuelle Single von Uta Bresan. Die Liebe hat dich auserwählt. Du magst das dich selber hören, offensichtlich im Radio.
1: Ich weiß. Nee, eigentlich nicht so. Aber ich hatte jetzt keine andere Chance.
0: Doch,
1: ja, nee, doch. Also ich habe mich natürlich auch an meine Stimme gewöhnt. Also das ist gerade, weil ich ja so viele Shows moderiert habe und natürlich tierisch und so, da ist es klar, dass man sich dann auch selber hört und selber sieht. Und das war am Anfang auch ganz gruselig irgendwie. Ich glaube, das würde jedem so gehen, weil man sich manchmal doch anders selber wahrnimmt, als man dann so rüberkommt. Aber mittlerweile habe ich mich dran gewöhnt. Nach 30 Jahren habe ich mich jetzt dran gewöhnt.
0: Man ist ja, glaube ich, auch immer ein bisschen netter mit sich. Also es ist ja in unserem Job auch so ein bisschen freiwillige Selbstkontrolle. Man muss auch mal hören, was man am Tag gemacht hat. Und da passieren dann doch mal Sachen, wo ich denke, ja, das hättest du besser machen können. Geht dir vielleicht manchmal genauso?
1: Absolut, absolut. Und deshalb gucke ich eigentlich auch immer mir meine Sendung an. Nicht, weil ich jetzt in mich selbst verliebt bin und mich gerne selber sehe, sondern einfach zu gucken, wie kommt's rüber. Hast du es gut gemacht? Wo kannst du vielleicht nochmal ansetzen? Also es ist für mich auch immer eine sehr, sehr gute Kontrolle.
0: Ich kann dich beruhigen, Uta. Für mich machst du das ganz, ganz toll. Mit tierisch. Nicht nur, weil ich auch ein großer Tierfreund bin, sondern weil das auch... Das ist ein schwieriges Thema, denn es darf ja nicht im Selbstmitleid zerfließen, dieses Thema, denn dann bleibt ja die Hilfe aus. Wie ist das für dich, wenn du aus einer vielleicht besonders schweren Produktion rauskommst? Nimmt dich das mit? Fasst dich das an, das Schicksal der Tiere und Menschen?
1: Ja, absolut. Und wir erfahren ja sozusagen wöchentlich neue Geschichten. Und das sind schon manche dabei, die einem ganz schön ans Herz gehen. Aber das Gute ist ja, dass wir bei tierisch die Tiere vorstellen, gerade auch, die es schwer gehabt haben im Leben. Und wenn man dann im Nachhinein wenn man da nochmal nachfragt, hört, dass gerade dieses alte Tier oder dieses kranke Tier wirklich noch ein Zuhause gefunden hat, dann ist das für uns einfach Glück pur. Das ist für uns wirklich der größte Dank, den wir bekommen können.
0: Das glaube ich auch, das merken wir Zuschauerinnen und Zuschauer auch. Es läuft immer am Mittwoch um 19.50 Uhr beim MDR.
1: Genau.
0: Tierisch gibt es auch schon 30 Jahre.
1: Ja.
0: Und ich hoffe, ihr hängt mindestens noch mal genauso viele Jahre dran.
1: Ja,
0: an dir soll es ja nicht liegen, ne?
1: Also an uns liegt es nicht. Mal schauen, was der Sender entscheidet.
0: Gut, wir drücken die Daumen, wollen aber natürlich auch und ganz viel über die Musik von Uta Bresan sprechen.
1: Ja.
0: Ich möchte doch von dir persönlich wissen, das kleine Café, das wir gleich hören und lieben, das gibt es doch wirklich, oder?
1: Das gibt es wirklich. Also wir waren in Wien mit der Familie und ich habe gesagt, wenn ich schon mal in Wien bin, dann will ich gerne in so ein schönes, altes, kleines Kaffeehaus. Und das haben wir dann auch gefunden. Und als wir da rein sind, ich habe das Gefühl gehabt, ich bin wirklich in einem anderen Zeitalter. Also da war wirklich nichts verändert. Die Erstausstattung war sozusagen noch drin und das war unglaublich schön. Man hatte so das Gefühl, hier ist die Zeit stehen geblieben. Und wir haben das da so sehr genossen, als ich gesagt habe, da müssen wir ein Lied draus machen. Und das ist das kleine Café geworden.
0: Und das hören wir uns jetzt an hier bei NDR Schlager. Uta Bresan erzählt uns, wie es dazu kam. Und ich glaube, du hast 1:1 deine Lebenserfahrung in diesen Song reingesteckt.
1: Absolut, ja.

0: Uta Bresan, live aus Dresden, zugeschaltet hier bei NDR Schlager. Wir sind im Norden zu Hause. Du kommst aus Dresden, du Glückliche. In der Stadt möchte man gerne groß werden, oder?
1: Ja, ich liebe mein Dresden und ich bin hier ganz tief verwurzelt. Also ich bin ja auch sehr, sehr viel unterwegs und sehe schöne Städte, schöne Gegenden. Aber nichts ist schöner, als wieder nach Hause zu kommen.
0: Das glaube ich dir alles sofort. Sag mal, du hast noch ganz viel vor. Da steht jetzt die Tournee an, Musik für euch. Aber gibt es für dich als Privatmenschen auch etwas, was du unbedingt noch mal machen würdest? Ballonfahrt oder so ein Fallschirmsprung oder eine Abenteuerreise?
1: Ach ja, also Fallschirm bin ich schon gesprungen. Also Abenteuerreise steht natürlich immer ganz oben bei uns auf dem Programm, weil mein Mann und ich, wir lieben das einfach, wirklich dieses Fernweh auch auszuleben. Wir waren sogar mal in der Antarktis. Das war natürlich sensationell, wirklich am Ende der Welt. Und wir wollen jetzt auch wieder mehr reisen. Unsere Kinder sind ja mittlerweile, ist eigentlich so ein bisschen schade, ist gerade so bei uns Verabschiedungsstimmung, weil unser Sohn hat dieses Jahr sein Abitur gemacht als einziger Junge der Klassenstufe mit einer 1,0. Will ich nur nebenher mal kurz erwähnen.
0: Liegt ja in der Familie, liegt doch in der Familie.
1: Nee, also an mir liegt es nicht. Wahrscheinlich ist es mein Mann eher, der die Intelligenz meinem Sohn eingepflanzt hat. Und der geht jetzt nach München zum Studium und unsere Tochter studiert Medizin in Budapest an der Semmelweis-Uni und das heißt, dass wir also in Kürze jetzt sozusagen alleine zu Hause sind, mein Mann und ich. Und da beginnt wirklich auch für uns ein ganz neues Zeitalter. Mal gucken, ob wir zusammen klarkommen alleine. Aber ich hoffe dass natürlich auch, dass unsere Kinder uns immer mal besuchen kommen. Aber das ist wirklich jetzt so eine Umstellung. Und deshalb bin ich eigentlich auch ganz froh, dass der Herbst bei mir jetzt so voll ausgefüllt ist. Ja, also mit der Tournee, mit tierisch. Also mein Kalender ist wirklich rappelvoll. Und das hilft mir wahrscheinlich jetzt gerade auch so ein bisschen bei dem Trennungsschmerz von unseren Kindern.
0: Das hört sich doch alles ganz prima an. Du hast aber ja in Anführungsstrichen das Problem erkannt, durchs Haus zu rufen und keiner antwortet, weil nur noch du und dein Mann da sind.
1: Aber komisch.
0: Dieses Schicksal teilen ja viele Eltern. Irgendwann ist es soweit, aber es klingt ja alles prima, was deine Kinder und du vorhaben.
1: Ja, wir sind da ganz stolz auf unsere Kinder. Also die gehen wirklich ganz, ganz gut ihren Weg. Ich glaube, da haben wir einiges richtig gemacht.
0: Ich glaube auch, hört sich zumindest so an. Also wir halten fest. Danke fürs Interview heute, Uta Bresan. Ja. Viel Erfolg bei der Tournee Musik für euch. Wann kommt neue Musik? Das interessiert uns am meisten zurzeit.
1: Ja, also ich bin gerade mit André Stade wieder am Arbeiten. Es hat sich jetzt so ein bisschen verschoben, weil ein bisschen was dazwischen gekommen ist. Aber wir gehen jetzt wieder ins Studio. Also es wird in Kürze auch wieder einen neuen Titel von mir geben. Und wenn wir auf Tournee gehen mit Musik für euch, da hat der Mitch Keller einen extra Song geschrieben, einen Musik für euch Song. Und auf den freue ich mich jetzt auf der Tournee ganz besonders. Und ich hoffe natürlich, dass alle Gäste, die uns besuchen, dann wirklich mit diesem Ohrwurm von Musik für euch dann glücklich nach Hause gehen. Das wäre mein größter Wunsch.
0: Das merken wir uns, da kommen wir drauf zurück. Da nehmen wir dich beim Wort, Uta. Vielen Dank für deine Zeit. Herzliche Grüße nach Dresden. Viel Spaß, viel Erfolg auf der Tournee. Ja, und dann möchte ich so gerne noch diese tolle Ballade spielen, Deine Art zu lieben.
1: Das gefällt mir.
0: Ja, wir auch. Und deswegen jetzt viel Spaß und viel Erfolg. Und danke für die Zeit, die du für uns am Mikrofon in Dresden warst. Deine Art zu lieben, Uta Bresan. Tschüss.
1: Ich danke dir, Carsten. Und nochmals liebe Grüße an alle Hörer und alles Gute euch.
0: Ist angekommen. Tschüss.
1: Tschüss.

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1: Um 12 Uhr mit Astrid Fietz. Niedersachsens Ministerpräsident Lies hat den Beschluss zum Umbau des VW-Konzerns verteidigt. Das Konzept zeige, dass alle Beteiligten einen gemeinsamen Kurs zur Rettung von Volkswagen verfolgen, sagte der SPD-Politiker am Mittag in Hannover. Die Strukturen im Konzern müssten zwar schlanker werden, gleichzeitig brauche es sozialverträgliche Lösungen beim Personalabbau. Lies betonte, dass Niedersachsen möglichen Werksschließungen bisher nicht zugestimmt habe.
2: Wir haben beschlossen, dass die sozusagen Wettbewerbsfähigkeit der Standorte in Angriff genommen werden muss, dass damit weiterhin Belegung mit Fahrzeugen möglich ist, dass wir weiterhin mal für Niedersachsen gesagt sowas wie den Passat und den Tiguan als Elektrofahrzeug in Emmen bauen, dass die Heimat des Bullis Hannover auch weiterhin die Heimat bleibt. Wenn wir Kapazität abbauen müssen, darf die Antwort nicht sein, die Kapazität bauen wir in Deutschland ab, sondern müssen wir die Chance haben, die deutschen Standorte im Wettbewerb so aufzustellen, dass wir hier weiterhin Automobilproduktion haben.
1: Niedersachsens Ministerpräsident Lies. Nach Sabotageversuchen am Stromnetz in NRW liegen der Polizei laut ARD-Hauptstadtstudio zwei Bekennerschreiben vor. Bereits gestern hatte die Polizei in Brandenburg mitgeteilt, dass sie über ein Bekennerschreiben informiert worden sei. Aus Berlin, Michael Götschenberg.
3: Darin bekennt sich ein Mann, der seinen vollen Namen nennt, zu den Anschlägen auf die Umspannwerke in Jenschwalde und weiteren Standorten. Zur Motivation für die Taten führt der Verfasser an, dass die Stromversorgung aus fossilen Brennstoffen ein Verbrechen sei. Dem ersten Schreiben ist ein detaillierter Überblick über die technische Durchführung der Tat beigefügt, das deutlich macht, dass der Verfasser über exklusives Täterwissen verfügt. Die Ermittler halten die Schreiben deshalb auch für authentisch. In einem zweiten Schreiben bekennt sich der Mann zu weiteren Anschlagsversuchen in Gohr, Reit, Dormagen und Weißweiler. Außerdem weist er darauf hin, dass er die Bekennerschreiben an verschiedene Medien verschickt habe. Die Berliner Taz hatte bereits darüber berichtet. Nach dem Mann wird gesucht. Gestern wurde bereits seine Wohnung durchsucht. Ob er den Sicherheitsbehörden bereits bekannt war, ist noch unklar.
1: In Thüringen haben weitere Landtagsabgeordnete die Partei und Fraktion des BSW verlassen. Unter ihnen sind auch die drei Minister in der Regierungskoalition. Finanzministerin Wolf, Digitalminister Schütz und Umweltminister Kummer. Hintergrund sind die Spannungen mit der Bundespartei. Nach Angaben von Wolf wollen die Abgeordneten allerdings Teil der Regierungskoalition mit CDU und SPD bleiben.
4: Wir sind nicht gewählt für endlose Selbstbeschäftigung. Wir sind nicht gewählt für ständige Abwehrkämpfe und wir sind nicht gewählt für das Ertragen von Flirts mit Rechtsradikalen. Wir sind gewählt für die konsequente Umsetzung unseres Wahlprogramms. Auf dieser Basis haben wir einen Regierungsvertrag verhandelt. Dies ist uns innerhalb des BSWs leider nicht mehr möglich.
1: Thüringens Finanzministerin und bisherige BSW-Landesvorsitzende Wolf. Niedersachsens Migrationsbeauftragter Koku gibt sein Amt auf. Wie die Staatskanzlei in Hannover mitteilte, legt der SPD-Politiker das Ehrenamt mit sofortiger Wirkung nieder. Koku begründet den Schritt damit, massiv angefeindet zu werden und Morddrohungen zu erhalten. Die gingen auch darauf zurück, dass online Falschbehauptungen über ihn kursierten. Dabei ging es um die Gewalttat von Stade, bei der in einer Mutter-Kind-Einrichtung 6 Menschen erschossen wurden. Kokus Schwiegermutter soll nach Angaben der Ermittler den Fluchtwagen des Täters gefahren haben. Das Innenministerium hatte klargestellt, dass Koku kein Beschuldigter ist. Die SPD-Fraktion stellte sich ausdrücklich hinter ihn. Tennisprofi Alexander Zverev hat bei den US Open die 3. Runde erreicht. Wie schon zum Auftakt stand der Sieg des Hamburgers auch im 2. Spiel erst nach 5 Sätzen fest. Am Ende gewann Zverev gegen den Franzosen Quentin Alice mit 6:4, 4:6, 7:6, 6:7 und 6:3. Und das waren die Nachrichten. Das Wetter in Norddeutschland. Stark bewölkt, zeitweise Regen, einzelne Gewitter möglich. Später im Nordwesten Auflockerungen. Maximal 18 bis 25 Grad. Vereinzelt Sturmböen. Morgen mal sonnig, mal bewölkt. Dazu Schauer und vereinzelt Gewitter. Maximal 18 bis 21 Grad. Am Sonntag heiter bis wolkig, meist trocken. 19 bis 22 Grad. Und am Montag Sonne und Wolken. Ein paar Schauer bei 21 bis 27 Grad. Es ist 12.04 Uhr.
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1: Stau oder stockend ab 3 Kilometern. A1 Fehmarn Richtung Lübeck zwischen Scharbeutz und Rathekau 6 Kilometer. A1 Lübeck Richtung Bremen zwischen Dreieck Norderelbe und Maschner Kreuz 8 Kilometer. A1 Osnabrück-Hamburg zwischen Brinkum und Bremer Kreuz in beiden Richtungen 4 Kilometer im Baustellenbereich. A7 Flensburg Richtung Hamburg zwischen Hennstedt-Ulzburg und Schnelsen-Nord 6 Kilometer. A7 Flensburg Richtung Hamburg zwischen Hamburg-Schnelsen und dem Elbtunnel 7 Kilometer. Die A7 Flensburg Richtung Hannover wird zwischen Hamburg-Stellingen und Heimfeld wegen Bauarbeiten von ca. 22 Uhr bis Montag ca. 5 Uhr gesperrt. Und A7 Hannover Richtung Flensburg zwischen Hamburg-Hausbruch und dem Elbtunnel 5 Kilometer. Gute Fahrt.
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5: Ja, wie schön, dass Sie immer noch oder schon wieder mit dabei sind. Ich bin Carsten Gross und freue mich auf Sie.

Hatten wir Gerd Grabowski alias Gigi Anderson. Jetzt haben wir eine Frau, die hat so einen tollen Namen. Concetta Rosa Maria Franco Nero. Wow, nicht schlecht. Letzten Sommer verstarb sie, doch ziemlich überraschend. Wir sprechen natürlich von Connie Francis.

Ciao, auf ein Wiederhören bei NDR Schlager Ricchi e Poveri. Für die italienischen Momente im Leben, die wir im Moment ja wirklich ganz gut gebrauchen können. Ja, schwuppdiwupp war ein viel zu heißer Sommer, denn doch wieder auf der Zielgerade. Seit 1. September haben wir den kalendarischen Herbstanfang. Böses Wort. Für viele ist der Herbst eben doch mit Schrecken verbunden, weil die Tage deutlich kürzer werden. Zum Beispiel Sonnenaufgang heute früh um und bei 6.30 Uhr. Abends wird es auch wieder früher dunkel. Und viele unserer Hörerinnen und Hörer fürchten sich vor dieser Jahreszeit. Ja, weil es eben dann auch mit Einsamkeit zu tun hat. Ich kann Ihnen versichern, mit NDR Schlager sind Sie nie allein.

0: solche tollen Instrumentaltitel hören Sie doch wirklich nur bei NDR Schlager. Das war das Les Reed Orchestra und der Titel hieß Man of Action. Jetzt für uns bei der Arbeit Michael Latz.
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2: Der Tarifkonflikt in den norddeutschen Häfen spitzt sich weiter zu. Gestern hatte die Gewerkschaft Verdi in Hamburg und Niedersachsen die Beschäftigten aufgerufen, für 48 Stunden ihre Arbeit niederzulegen. Heute gab es deswegen eine große Demo im Hamburger Hafen und Anna Rüther war für uns mit dabei.
3: Es dürften heute fast mehr Regenschirme als Verdi-Flaggen sein, die von den Demonstrantinnen und Demonstranten getragen werden. Und trotz des Regens sind viele gekommen, um ihre Enttäuschung über den bisherigen Verhandlungsstand kundzutun. Verdi-Landesbetriebsleiter André Kretschmer.
4: Die Stimmung hier beim Streik. Wir nehmen die als sehr gut wahr. Die Kolleginnen und Kollegen sind aber auch sehr unzufrieden mit dem bisherigen Angebot. Das nehmen wir auch wahr. Deswegen stehen wir auch hier. Die Kolleginnen und Kollegen streiken ja nicht des Streikens Willens, sondern weil sie eine klare Botschaft senden wollen an den Arbeitgeber, dass das Angebot nicht ausreichend ist.
3: Eine Erhöhung der Stundenlöhne um 8,2%, mindestens jedoch 2,50 Euro mehr pro Stunde bei einer Laufzeit von 12 Monaten. Für diese Forderung ziehen sie jetzt in ihren neongelben und neonorangenen Warnwesten durch den Hafen. Und heute Abend nach der Spätschicht endet dann der 48-stündige Warnstreik.
2: Auf Grundlage der Regionalplanentwürfe für Windenergie der Landesregierung in Schleswig-Holstein sollen überall im Norden von Schleswig-Holstein im Land neue Windkraftanlagen entstehen. Aber vielerorts sind die Menschen damit nicht einverstanden. Zum Beispiel im Kreis Herzogtum Lauenburg. Da hat die Landesplanung Vorrangflächen für bis zu 35 Windkraftanlagen ausgewiesen, mitten im Naturpark Lauenburgische Seen. Mehr dazu von Anne Passow.
5: Gegen die Pläne wehren sich eine örtliche Bürgerinitiative und die Stiftung Herzogtum Lauenburg. Ihre Argumente? Die Bauarbeiten im Naturpark würden das Ökosystem stören. Vogelarten wie Kranich und Rotmilan würden durch die Anlagen vergrämt werden. Aber viele Bürger seien auch dafür, berichtet die Bürgermeisterin von Sterlei, Ariane Redepenning. Denn weil die Betreiber betroffenen Kommunen Geld bezahlen müssen, spülen die Anlagen auch Geld in Gemeindekassen. Zu den Befürwortern gehört natürlich auch das Land. Das muss bis zu 3,3% der Landesfläche für Windkraft bereitstellen. Würde man die Naturparks im Land komplett ausklammern, sei es schwer, dieses Ziel zu erreichen, sagt der Staatssekretär des Umweltministeriums Joschka Knut. Er betont, dass ein Naturpark rechtlich nicht das gleiche sei wie ein Naturschutzgebiet.
2: Der Norddeutsche Wissenschaftspreis, der ist gestern vergeben worden, und zwar in der Hochschule für Musik und Theater in Rostock. 3 Forschungskooperationen sind aus insgesamt 35 Bewerbungen ausgewählt worden und teilen sich jetzt das Preisgeld von 250.000 Euro. Mehr dazu von Dennis Ögüt.
6: Dieses Jahr wurde der Norddeutsche Wissenschaftspreis im Bereich der Lebenswissenschaften vergeben. Ausgezeichnet wurden 3 Projekte, die unterschiedliche wissenschaftliche Bereiche miteinander verbinden. Ein Projekt unter der Federführung der Universität Hamburg forscht an dem Magnetsinn von Zugvögeln, also woher genau die Vögel wissen, wohin sie fliegen und wie sie wieder zurückkommen. Dabei haben sie ein bestimmtes Protein im Blick. Das zweite Projekt versucht mit seiner Forschung, Virusinfektionen besser zu verstehen. Mit den Ergebnissen sollen dann neue Therapiemöglichkeiten entwickelt werden. Dazu haben sich unterschiedliche norddeutsche Einrichtungen zusammengetan. Das dritte Gewinnerprojekt beschäftigt sich mit dem Einsatz von künstlicher Intelligenz in der Implantatforschung. Daran beteiligt sind auch Forscher aus Rostock.

Das war sozusagen der Tageshit. Sing for the Day kam von der George Baker Selection. Und hinter all diesen Hits steckt ein gewisser Hans Buvens. Er lebt da, wo andere den Käse zum Bahnhof rollen. Nein, nicht in Gouda, sondern in Edam. Bekommen Sie jetzt gleich Hunger. Ich erzähle Ihnen auch keinen Käse, wenn ich sage, dass unser nächster Künstler im Süden Hamburgs lebt, in Flehstedt. Und ich reiche ihm jetzt schon mal die Klarinette. Hier ist Peter Sebastian.

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1: Das ist doch mal ein Thema fürs Wochenendwetter. Meine Kollegin Marie-Sophie Koop hat sich mal ganz ernsthafte Gedanken über ein super girly Outfit gemacht. Entweder modisch top, aber doch irgendwie passend zum norddeutschen Allwettereinsatz. Oder was sagst du, Marie-Sophie?
2: Roden Knehung Absatzschö, brun Knelang Stoffmantel, Eendeler mit Knelang Rock, dat bekannte S prangt ob de Borst. Supergirl stiert mi von Filmplakat an. Mutsch und schick, kann ihn nicht meckern. Aber auch passlich für Heldendaten? Hamburger Hafen, ein Schip hätt ein Problem. Gau hen, bit lopen rutscht de Rock jümmers höger. 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

0: Lady Petula Clark und ihr Monsieur. Und wie auf Stichwort kommt natürlich Michael Türnau ins Studio. Meine Ablösung für heute. Das war, wenn ich das mal so sagen darf, eine sensationelle NDR-Schlagerwoche.
1: Ja.
0: Wir hatten tolle Interviews, wir hatten einen Live-Gast, wir hatten eben noch Uta Bresan zugeschaltet. Wir hatten die größten Hits von gestern und heute, wir haben Schlager-Darbys Verlust. Ich meine, Michael, jetzt mal ehrlich, was willst du denn noch mehr?
1: Ich habe noch einen zur Steigerung. Die nigelnagelneue CD, der nigelnagelneue Titel von Helene Fischer hat heute Nachmittag bei uns Premiere. Bin ich sehr gespannt, was da die Schlagerfans zu sagen werden. Nach Schlager klingt das nicht mehr. Helene wird inzwischen eine Popmusikerin und wir haben den Titel hier und jeder kann sich seine eigene Meinung bilden. Premiere hier bei uns bei NDR Schlager, die neue Single von Helene Fischer.
0: Hammer.
1: Hammer.
0: Sie will nach Las Vegas, ne?
1: Ich glaube auch, dass ich das schaffen würde, ja. Aber ob es den Schlagerfreunden gefällt, werden wir sehen nachher.
0: Wir hören rein. Ich bin Carsten Gross, freue mich auf ein Schlagerwochenende. Bis morgen und gleich ganz viel Spaß mit Michael Türnau und der neuen Single von Helene Fischer.

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1: Um 13 Uhr mit Astrid Fietz. Niedersachsens Ministerpräsident Lies hat den Beschluss zum Umbau des VW-Konzerns verteidigt. Das Konzept zeige, dass alle Beteiligten einen gemeinsamen Kurs zur Rettung von Volkswagen verfolgen, sagte der SPD-Politiker am Mittag in Hannover. Die Strukturen im Konzern müssten zwar schlanker werden, gleichzeitig brauche es sozialverträgliche Lösungen beim Personalabbau. Lies betonte, dass Niedersachsen möglichen Werksschließungen bisher nicht zugestimmt habe.
2: Wir haben beschlossen, dass die sozusagen Wettbewerbsfähigkeit der Standorte in Angriff genommen werden muss, dass damit weiterhin Belegung mit Fahrzeugen möglich ist, dass wir weiterhin mal für Niedersachsen gesagt sowas wie den Passat und den Tiguan als Elektrofahrzeug in Emmen bauen, dass die Heimat des Bullis Hannover auch weiterhin die Heimat bleibt. Wenn wir Kapazität abbauen müssen, darf die Antwort nicht sein, die Kapazität bauen wir in Deutschland ab, sondern müssen wir die Chance haben, die deutschen Standorte im Wettbewerb so aufzustellen, dass wir hier weiterhin Automobilproduktion haben.
1: Niedersachsens Ministerpräsident Lies. In Thüringen sind 10 Abgeordnete des BSW inklusive der Minister aus der Partei ausgetreten. Hintergrund ist ein Streit mit Parteigründerin Wagenknecht. Die Fraktion soll nach Angaben von Vizeministerpräsidentin Wolf aber fortbestehen. Zudem soll die gemeinsame Regierungskoalition mit CDU und SPD fortgesetzt werden. Man fühle sich dem Koalitionsvertrag verpflichtet, sagte Wolf. Thüringen brauche Stabilität. Die BSW-Bundesspitze hatte zuletzt offen Druck auf den Thüringer Landesverband und dessen Abgeordnete ausgeübt, um diese zu einem Koalitionsbruch zu bewegen und Ministerpräsident Vogt zu stürzen. Nach einer Drohnensichtung über eine Erdgasaufbereitungsanlage im Kreis Oldenburg ermittelt die Generalstaatsanwaltschaft Celle. Wie die Behörde mitteilte, hat die Zentralstelle Terrorismusbekämpfung den Fall übernommen. Demnach gibt es den Anfangsverdacht einer Agententätigkeit zu Sabotagezwecken. Über dem Gelände der Industrieanlage in der Gemeinde Großenkneten waren Anfang August Drohnen gesichtet worden. Ein Wachmann entdeckte zudem 2 maskierte Männer. Ob sie die Drohnen steuerten, ist unklar. Laut Ermittlern wurde der Wachmann von einem der Maskierten angegriffen und leicht verletzt. Der Migrationsbeauftragte in Niedersachsen, Koku, berichtet von Drohungen gegen sich und tritt deswegen jetzt zurück. Die Drohungen stehen im Zusammenhang mit der Gewalttat mit 6 Toten in Stade. Amelia Wischniewski mit den Einzelheiten zum Rücktritt.
3: Koku selbst sagt in einer schriftlichen Stellungnahme heute Morgen, er wolle das Amt des Landesbeauftragten für Migration vor weiterem Schaden schützen. Er sagt, er sei in den vergangenen Wochen massiv angefeindet und bedroht worden, auch weil Falschbehauptungen in den sozialen Medien über ihn verbreitet würden. Hintergrund sind Vorwürfe und Spekulationen über seine Verbindungen zu Beteiligten im Fall der 6 getöteten Jugendamtsmitarbeiter in Stade. Seine Schwiegermutter soll den Fluchtwagen des Täters gefahren haben. Ob freiwillig oder unter Zwang ist nicht klar. Innenministerin Daniela Behrens hat im Innenausschuss des Landtages allerdings klargestellt, dass Koku nach dem derzeitigen Stand der Ermittlungen kein Beschuldigter ist. Die SPD-Fraktion stellt sich deshalb noch einmal ausdrücklich hinter ihren Abgeordneten und auch Ministerpräsident Lies bekräftigt, dass Verschwörungsspekulationen bis hin zu Morddrohungen gegen Koku inakzeptabel seien.
1: In Malaysia hat die Regierung wegen extrem schlechter Luftwerte in einigen Regionen den Notstand ausgerufen. Im malaysischen Teil der Insel Borneo ist der Index für die Luftqualität auf Werte von mehr als 500 geklettert. Das gilt als sehr gesundheitsschädlich. Aus Singapur, Florian Barth.
4: Grund für den heftigen Smog sind die Waldbrände im Nachbarland Indonesien. Insbesondere auf der Insel Borneo stehen große Flächen in Flammen. Die indonesische Armee unterstützt die Einsatzkräfte bei den Löscharbeiten. Der Kampf gegen die Flammen ist besonders in den Moorgebieten schwierig, weil sich das Feuer unterirdisch ausbreitet. Als Ursache für die Brände vermuten die Behörden außer Kontrolle geratene Brandrodungen. In Malaysia werden nun tausende Kinder nur noch online unterrichtet. Offizielle Feste sollen drinnen stattfinden.
1: Das waren die Nachrichten. Das Wetter in Norddeutschland. Stark bewölkt, zeitweise Regen und einzelne Gewitter. Später im Nordwesten Auflockerungen. Maximal 18 bis 25 Grad, vereinzelt Sturmböen. Morgen mal sonnig, mal bewölkt, dazu Schauer und vereinzelt Gewitter. Maximal 18 bis 21 Grad. Am Sonntag heiter bis wolkig, meist trocken, 19 bis 22 Grad. Und am Montag Sonne und Wolken, ein paar Schauer bei 21 bis 27 Grad. Es ist 13.04 Uhr.
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1: Stau oder stockender Verkehr ab 3 Kilometern. A1 Fehmarn Richtung Lübeck zwischen Scharbeutz und Rathenow 4 Kilometer. A1 Lübeck Richtung Bremen zwischen Hamburg-Morfleth und Harburg 6 Kilometer. A1 Osnabrück-Hamburg zwischen Brinkum und Bremer Kreuz in beiden Richtungen 4 Kilometer im Baustellenbereich. A7 Flensburg Richtung Hamburg zwischen Quickborn und dem Elbtunnel 14 Kilometer. Die A7 Flensburg Richtung Hannover wird zwischen Hamburg-Stellingen und Heimfeld wegen Bauarbeiten von ca. 22 Uhr bis Montag ca. 5 Uhr gesperrt. A7 Hannover Richtung Hamburg zwischen Hamburg-Hausbruch und Waltershof 4 Kilometer. Und die A20 Rostock Richtung Lübeck ist zwischen Bobitz und Grevesmühl nach einem Unfall gesperrt. Gute Fahrt.
6: Vielen Dank.
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6: Ich bin Michael Thürnau und wie schöner könnte eine Sendung starten, wenn nicht mit diesem Titel hier von Patrick Lindner. Moin allerseits.

Tolles Lied, oder? Jürgen Markus ist das gewesen. Mach's gut bis zum nächsten Leben. Hier bei NDR Schlager im Norden zu Haus. Ja, vor uns liegt ein Wochenende. Gemischtes Wetter ist angesagt. Es wird mal ein bisschen windig werden, mal ein bisschen sonnig, mal sogar ein bisschen Regen geben. Und auch im Fernsehen gibt's reichlich Volksmusik. Die letzte Sendung von Stefan Mross am Sonntag. Immer wieder sonntags wird ja eingestellt. Leider nach so vielen Jahren. Darüber werden wir heute berichten. Die neue Single von Helene Fischer hat bei uns heute Premiere. Und dazu gibt's natürlich die wunderschöne Musik. Hier kommt so ein bisschen trauriges Lied von Peter Alexander.

Wir begleiten Sie in Richtung Wochenende. Hier ist NDR Schlager live aus dem Landesfunkhaus in Hannover für alle Schlagerfans in Deutschland. Die leben natürlich meist im Norden, aber auch darüber hinaus grüßen wir all die in Bayern und in Hessen und in Luxemburg und in der Schweiz und wo immer Sie uns auch zuhören. Schön, dass Sie dabei sind. Einer, der in den vergangenen Jahren sehr unsere Ohren und Herzen erobert hat, ist Vincent Groß. Da sind sich ja alle einig, der wird irgendwann mal auch Moderator sein und eine Show präsentieren. Und er singt so wunderschön. Viele Fans hat er inzwischen gewonnen, der Vincent Groß. Du träumst nur, jetzt bei uns, bei NDR Schlager.

Das Lied vom Eiffelturm, der ist ja häufig besungen worden im Schlager, von Christina Bach zum Beispiel und gerade eben von Severin. Hier ist NDR Schlager. Wir sind im Norden zu Hause und haben jetzt Musik von ABBA dabei. Und diese Gruppe seit 1974 auf dem internationalen Markt. Das sind Dauerbrenner. Ich kenne einige Menschen, die haben sich dieses ABBA-Musical in London angeschaut, wo ABBA nicht auftritt, sondern als Avatar in sozusagen mit künstlicher Intelligenz dargestellt wird. Und alle, die das gesehen haben, sind davon richtig, richtig begeistert. Wenn ich mal Zeit habe, fahre ich da mal hin. Ich muss mir das unbedingt mal angucken. Bei uns gibt's jetzt aber im Radio.

0: Sehen Sie, genau das ist Schlager. Wenn Angelika Milster singt, ich atme deinen herben Duft tief in mich hinein, dann ist das Schlager. Im normalen Leben würde man nicht sagen, ich atme deinen herben Duft tief in mich hinein. Man würde sagen, du stinkst.
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3: 4. September 1981. So, liebe Zeitreisefans, den Schnabel nach vorne, dann die Flügel spreizen und dann geht's gleich in die Hocke. Na los, es guckt doch keiner, trauen Sie sich. Erst den Schnabel, dann die Flügel und dann watschelnd in die Hocke gehen. Das ist Dance Little Bird, besser bekannt als Der Ententanz, von der niederländischen Band Electronicas. Die Melodie stammt vom Schweizer Akkordeonspieler Werner Thomas. Er komponiert sie bereits in den 1950er Jahren und nennt sie zunächst Ententanz. Erst später wird daraus der Vogelchistanz, auf Deutsch der Vogeltanz, und schließlich Dance Little Bird. Los, kleiner Vogel, tanz! Was ein bisschen nach gemütlicher Skihütte klingt, wird 1981 zum musikalischen Großangriff auf jede Tanzfläche. Denn das Erfolgsrezept ist denkbar einfach. Für den Ententanz muss man weder singen noch tanzen können. Hauptsache, man macht mit. Heute vor 45 Jahren ist Dance Little Bird von den Electronicas auf Platz 1 der deutschen Hitparade für insgesamt 8 Wochen. Am Ende wird die Single zum meistverkauften Titel des Jahres. Und nicht vergessen, erst der Schnabel, dann die Flügel und dann watschelnd in die Knie. Der Rest ist Geschichte.
0: Dankeschön, Carsten Thiele. Und hier kommt der Ententanz in voller Schönheit und voller Länge.

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So, falscher Knopf. Hier ist NDR Schlager. Wir sind im Norden zu Hause und Sie sind es ja gewohnt, die neuen CDs bei uns, die neuen Titel, die neuen Schlager hören Sie bei uns immer zuerst. Hier kommt was ganz Neues von Helene Fischer. Sie wird ja Ende Oktober ihre Weihnachtsshow aufnehmen. Nach einer kurzen Pause gibt's also endlich wieder die Weihnachtsshow von Helene Fischer. Nur bin ich ja mal sehr gespannt, was die Schlagerfreunde zu diesem Lied hier sagen. Ist das wirklich noch Schlager oder ist das schon Popmusik? Egal, das Lied ist toll. Wie man es selbst findet, muss jeder für sich entscheiden. Wir spielen es jedenfalls natürlich jetzt hier zum allerersten Mal bei NDR Schlager. An meiner Seite hier ist Helene Fischer.

Sie hat sich erstmals wieder in der Öffentlichkeit präsentiert, die Michelle, nach ihrem Rückzug von der Bühne. Sie hat als Heilpraktikerin und professionelle Gesprächspartnerin im Internet Kontakt zu ihren Fans gehabt. Das war Michelle, die Wunderbare, hier bei NDR Schlager. Hier kommt ein Titel vor den Nachrichten von den Flippers. Die haben ja jahrelang, jahrzehntelang die Hitparaden beherrscht mit ihren Titeln. Sie haben sich dann irgendwann mal bedankt bei ihren Fans mit diesem Lied hier. Wir sagen Dankeschön. Daraus ist Kult geworden. Sie wissen ja, Olaf der Flipper tourt damit immer noch über die Bühnen von Mallorca. Wir sagen Dankeschön, die Flippers, und dann gleich die Nachrichten um 14 Uhr.

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1: Um 14 Uhr mit Astrid Fietz. Das Sparprogramm bei Volkswagen stößt an den betroffenen Standorten auf Sorge und Kritik. Im Norden ist die Zukunft der Werke in Hannover und Emden weiter offen. Aus der NDR Nachrichtenredaktion Christoph Johansen.
2: Der Aufsichtsrat hatte erklärt, für die Werke könne derzeit keine wettbewerbsfähige Verwendung im nächsten Jahrzehnt garantiert werden. Deswegen sollten für Hannover, Emden, Zwickau und Neckarsulm andere Nutzungsmöglichkeiten geprüft werden. Hannovers Oberbürgermeister Onay zeigte sich darüber extrem frustriert und sprach von einem Rückschlag. Die Unsicherheit werde fortgesetzt und es gebe keine klaren Perspektiven. Emdens Oberbürgermeister Krüthoff betonte ebenfalls die anhaltende Unsicherheit für die Beschäftigten. Zugleich sagte er, die Menschen in Emden wollten auch in Zukunft Autos bauen. Er sei nicht an irgendeine Ersatzbeschäftigung für das Werk interessiert. Das Sparprogramm bei Volkswagen umfasst unter anderem den Abbau weiterer 50.000 Stellen. Nach Angaben von Niedersachsens Ministerpräsident Lies dürfte etwa die Hälfte davon in Deutschland wegfallen. Der SPD-Politiker ist auch Mitglied im VW-Aufsichtsrat.
1: In Thüringen haben weitere Landtagsabgeordnete die Partei und Fraktion des BSW verlassen. Unter ihnen sind auch die drei Minister in der Regierungskoalition: Finanzministerin Wolf, Digitalminister Schütz und Umweltminister Kummer. Hintergrund sind die Spannungen mit der Bundespartei. Nach Angaben von Wolf wollen die Abgeordneten allerdings Teil der Regierungskoalition mit CDU und SPD bleiben.
3: Wir sind nicht gewählt für endlose Selbstbeschäftigung. Wir sind nicht gewählt für ständige Abwehrkämpfe. Und wir sind nicht gewählt für das Ertragen von Flirts mit Rechtsradikalen. Wir sind gewählt für die konsequente Umsetzung unseres Wahlprogramms. Auf dieser Basis haben wir einen Regierungsvertrag verhandelt. Dies ist uns innerhalb des BSWs leider nicht mehr möglich.
1: Thüringens Finanzministerin und bisherige BSW-Landesvorsitzende Wolf. Nach mehreren Angriffen auf Stromanlagen in Brandenburg und Nordrhein-Westfalen hat es auch in Niedersachsen einen Verdachtsfall gegeben. Die Polizei war bei einer Stromanlage in Ganderkesee im Einsatz, weil ein Schaltschrank offen stand. Auf Gefahr soll es aber nicht gegeben haben, sagt der Betreiber. Ob der Fall damit erledigt ist, dazu Matthias Schuch aus Oldenburg.
4: Also die Polizei sagt ganz bewusst, die Ermittlungen sind damit nicht abgeschlossen, sondern die werden weiter gucken. Es ist ja auch weiterhin die Frage im Raum, warum war dieser Schaltschrank offen? Denn selbst wenn da nicht irgendein böses Motiv dahinter war, der soll natürlich nicht offen stehen. Das ist immerhin eine Anlage der kritischen Infrastruktur. Dementsprechend sind die Untersuchungen noch nicht abgeschlossen. Es soll weiter ermittelt werden und ganz ausschließen, dass da möglicherweise jemand unrechtmäßig irgendwo eingedrungen ist und irgendwas vorhatte, kann man dementsprechend auch nicht.
1: Die Generalstaatsanwaltschaft Celle hat nach einer Drohnensichtung über eine Erdgasaufbereitungsanlage im Kreis Oldenburg Ermittlungen aufgenommen. Wie die Behörde mitteilte, hat die Zentralstelle Terrorismusbekämpfung den Fall übernommen. Demnach gibt es den Anfangsverdacht einer Agententätigkeit zu Sabotagezwecken. Über dem Gelände der Industrieanlage in der Gemeinde Großenkneten waren Anfang August Drohnen gesichtet worden. Ein Wachmann entdeckte zudem zwei maskierte Männer. Ob sie die Drohnen steuerten, ist unklar. Laut Ermittlern wurde der Wachmann von einem der Maskierten angegriffen und leicht verletzt. Der Migrationsbeauftragte in Niedersachsen, Koku, berichtet von Drohungen gegen sich und tritt deswegen jetzt zurück. Die Drohungen stehen im Zusammenhang mit der Gewalttat mit 6 Toten in Stade. Amelia Wischniewski mit den Einzelheiten zum Rücktritt.
5: Koku selbst sagt in einer schriftlichen Stellungnahme heute Morgen, er wolle das Amt des Landesbeauftragten für Migration vor weiterem Schaden schützen. Er sagt, er sei in den vergangenen Wochen massiv angefeindet und bedroht worden, auch weil Falschbehauptungen in den sozialen Medien über ihn verbreitet würden. Hintergrund sind Vorwürfe und Spekulationen über seine Verbindungen zu Beteiligten im Fall der 6 getöteten Jugendamtsmitarbeiter in Stade. Seine Schwiegermutter soll den Fluchtwagen des Täters gefahren haben. Ob freiwillig oder unter Zwang ist nicht klar.
1: Das waren die Nachrichten. Das Wetter in Norddeutschland: stark bewölkt, zeitweise Regen und einzelne Gewitter. Später im Nordwesten Auflockerungen bei maximal 18 bis 25 Grad. Vereinzelt Sturmböen. Morgen mal sonnig, mal bewölkt, dazu Schauer und vereinzelt Gewitter, maximal 18 bis 21 Grad. Am Sonntag heiter bis wolkig, meist trocken, 19 bis 22 Grad. Am Montag Sonne und Wolken, ein paar Schauer bei 21 bis 27 Grad. Es ist 14.04 Uhr.
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1: Stau oder stockender Verkehr ab 5 Kilometern. A1 Lübeck Richtung Bremen, zwischen Hamburg-Billstedt und Harburg 6 Kilometer stockend. A1 Hamburg Richtung Osnabrück zwischen Bremer Kreuz und Arsten 6 Kilometer vor der Baustelle. A1 Osnabrück Richtung Bremen zwischen Dreieckstur und Bremen-Himmelingen 7 Kilometer vor der Baustelle. A7 Flensburg Richtung Hamburg zwischen Schleswig-Jagel und Kreuz-Rendsburg 8 Kilometer. A7 Flensburg Richtung Hamburg zwischen Hamburg-Schnellsen-Nord und dem Elbtunnel 11 Kilometer. Die A7 Flensburg Richtung Hannover wird zwischen Hamburg-Stellingen und Heimfeld wegen Bauarbeiten von ca. 22 Uhr bis Montag ca. 5 Uhr gesperrt. Die A20 Rostock Richtung Lübeck ist zwischen Bobitz und Grevesmühl nach einem Unfall gesperrt. A21 Kiel Richtung Bagdeheide zwischen Schwissel und Bad Oldesloe Süd 6 Kilometer. Und die A31 Lingen Richtung Meppen ist zwischen Lingen und Wiedmarschen wegen Bergungsarbeiten gesperrt, dadurch 5 Kilometer Stau. Die Umleitung führt über die U17. Viel Geduld, gute Fahrt.
6: Dankeschön und los geht's.
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6: Mit einem Lied von Udo Jürgens. Heute, sagt er, heute, an diesem Tag beginnt der Rest deines Lebens. Tolles Lied. Ich bin Michael Turnau. Guten Nachmittag.

0: Ein Lied voller Optimismus, Happy End, das war Gitte, die Großartige hier bei NDR Schlager im Norden zu Haus. Wir sind der Sender, bei dem es immer wieder Musikwünsche gibt und die erfüllen wir uns gerne. Und zwar jeden Tag, einmal vormittags und einmal am Nachmittag.
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0: Wie Sie mitmachen können, falls Sie es noch nicht wissen, erzähle ich Ihnen gleich. Wir wollen erstmal den ersten Musikwunsch erfüllen, und zwar Karin Kunz aus München, eine leidenschaftliche NDR-Schlagerhörerin. Sie wünscht sich Kevin Neon mit Hallöchen, Pikolöchen. Das reicht.

0: Neon Kevin oder Kevin Neon besser gesagt, für immer ein Gute-Laune-Titel hier bei NDR Schlager im Norden zu Hause. Und zwar bei den Musikwünschen, die uns erreichen. Es hat uns Simon Meyer aus Duisburg geschrieben, erinnert sich gerne an eine Veranstaltung im August auf dem Kemnader Stausee. Schlagerstar Timo, der entert immer ein Boot und macht Musik an Bord zusammen mit seinen Gästen. Und diesen Titel wünscht er sich, Timo, für immer. Und es ist auch der Wunsch von Simone Schmitz aus Krefeld, die grüßt damit ihre Freunde.
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1: Tolles Lied, oder? Für immer von Timo. Das war einer der Musikwünsche bei Das gibt's nur einmal. Sie können dabei sein per Postkarte, per Brief, per Internet, per Homepage oder auch am einfachsten telefonisch ganz kostenfrei unter 08000 40 40 30. Das gibt's nur einmal, macht jetzt Päuschen bis Montag. Montagvormittag gibt's die nächsten Musikwünsche und Grüße.
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Hier ist NDR Schlager und auch wenn Schlager fast immer lustig ist und gute Laune macht, manchmal gibt's auch traurige Sachen. Wir trauern um Thomas Wojtkiewicz. Da werden viele den Namen nicht kennen, wohl aber das, was er getan hat. Der Autor ist gestern, und nicht gestern, sondern letzte Woche verstorben in Köln. Er war Drehbuchautor. Er hat unter anderem gearbeitet für die Rudi Carrell Show und für Am laufenden Band. Er war Berater bei Wetten, das, hat viele Drehbücher geschrieben. Die Plattenküche, die legendäre, dafür hat er gearbeitet und er war auch Textdichter. Thomas Wojtkiewicz hat zum Beispiel die Lieder geschrieben für Hermann van Veen. Er hat die deutschen Texte für Milva geschrieben, für die Musik von Mikos Theodorakis. Und er war tätig für Rudi Carrell. Einer der ganz, ganz großen Erfolge, vielleicht sein größter musikalisch, war es als Textdichter für das Lied von Rudi Carrell »Wann wird's mal wieder richtig Sommer?« Wir werden diesen Thomas Wojtkiewicz nie vergessen. Er möge zufrieden und zur Ruhe kommen, dort oben im Himmel und immer auf seine Arbeit herunterschauen. Hier kommt Rudi Carrell »Wann wird's mal wieder richtig Sommer?« Der Text von Thomas Wojtkiewicz, der kürzlich verstorben ist.

0: genau 3 Minuten nach 2:30
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frischen Rock'n'Roll auf dem Weg ins Wochenende. Shakin' Stevens war das hier bei NDR Schlager. Hier kommt unser wöchentlicher Blick in die Charts, in die Hitparade der meistgespielten Schlager bei uns im Land. Bis heute Vormittag war noch Helene Fischer auf Nummer 1 mit ihrem vorigen Titel. Heute ist ja Helenes neue Single erschienen und deshalb ist sie abgelöst worden, die Helene Fischer. Neuer meistgespielter Titel in Deutschland ist 1000 Mal Nein. Das ist dieser Ohrwurm hier von Kerstin Ott.

0: Auch wenn er 80 Jahre alt ist, der kann's immer noch. Howard, Howie Carpendale hier bei NDR Schlager. So, wir haben Besuch im Studio. Heinrich Schröder, Landmaschinenhandel aus Holdorf, ist zu Gast. Macht euch mal bemerkbar.
1: Hey.
0: Moin. Das sind 114 Herren, glaube ich, und eine Dame, die Lea. Hallo Lea, die hat's, glaube ich, nicht leicht in der Gruppe. Dabei ist einer, der ganz bekannt ist, und zwar Jonas, der Treckerretter aus dem Internet. Erzähl mal kurz, was ist das für alle, die es nicht kennen?
1: Ja, genau. Ich werde immer von MDR begleitet bei Einsätzen, die bei uns in der Firma passieren.
0: Ja.
1: Kommt dann ab und zu eine Kamera mit und dann gibt es davon Nordreportagen und kann man sich halt auf YouTube angucken.
0: Ja, wunderbar. Und dabei ist auch Torben. Hallo Torben.
2: Moin.
0: Warum bist du Landmaschinenverkäufer geworden? War es als Kind schon dein Traum, auf dem Trecker zu sitzen?
2: Ja, es war einfach mein Traum. Das hat mich früher schon begeistert.
0: Ja?
2: Und ich mache es einfach wirklich sehr gerne tun.
0: Hast du einen Lieblingstrecker?
2: Tatsächlich schon, das ist der Fan 936.
0: Ja, was zeichnet den aus von anderen Treckern oder unterscheidet ihn von anderen Treckern?
2: Das ist einfach ein 900er Fan, der ist einfach geil.
0: Ja?
2: Der ist einfach geil.
0: Also wenn du könntest, würdest du deinen Trecker heiraten, glaube ich, ne? Du, so
2: wenn
0: wie die
2: könnte,
0: Augen
2: ja.
0: da strahlen. Ja.
2: Auf jeden Fall.
0: Ja, dann habt mal ganz viel Spaß hier bei uns im Funkhaus und ich wünsche euch jeden Tag 3 verkaufte Mähdrescher und 20, was weiß ich. Also ich wünsche euch jedenfalls alles Gute geschäftlich und habt Spaß hier bei uns im Funkhaus, ja?
1: Ja, danke, dass wir hier sein dürfen.
0: Ja, das ist ein Vergnügen für mich. Alle sagen Tschüss.
3: Ciao. Ciao.

0: Ach, was für ein schönes Lied. Fang mich auf. Das war die großartige Claudia Jung hier bei NDR Schlager. Von einer starken Schlagerfrau jetzt zur nächsten, Uta Bresane nämlich. 20 Jahre lang hat sie die Musikshow im MDR Musik für sie präsentiert. Als Dankeschön für die Fans gibt's nun eine Tournee. Sie heißt Musik für euch mit den Stars aus Musik für sie. Premiere ist am 24. September in Magdeburg. Und Uta, die freut sich tierisch auf das Programm.
1: Musik für Sie konnte ich ja 20 Jahre als Fernsehshow präsentieren. Und im Januar 24 hatten wir die letzte Sendung. Und ich muss ganz ehrlich sagen, ich habe Entzugserscheinungen. Also ich will einfach wieder dahin. Im Fernsehen ist es halt ein bisschen schwieriger. Aber wir kommen jetzt direkt zu unseren Zuschauern nach Hause mit einer ganz tollen Live-Show. Die Schlagerpiloten sind dabei. Die werden wirklich zum musikalischen Höhenflug ansetzen. Dann freue ich mich ganz doll auf Mitch Keller. Ich liebe einfach seine Stimme. Dann ist Sunrise aus Südtirol dabei. Die waren ja noch gar nicht so oft hier bei uns im MDR-Gebiet, aber haben wahnsinnig viele Fans.
0: Ja, und weitere Stationen nach Magdeburg am 24. September geht es dann weiter nach Neubrandenburg, nach Neuruppin, nach Gera, nach Ilsenburg und ins Hallbad Heiligenstadt und dann noch viele weitere Termine. Und hier kommt sie, einen ganz tollen Titel, wie ich finde. Hier ist Uta Bresan und Wer verdammt ist an

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1: Um 15 Uhr mit Benjamin Kirsch. Niedersachsens Ministerpräsident Lies hat den Beschluss zum Umbau des VW-Konzerns verteidigt. Das Konzept zeige, dass alle Beteiligten einen gemeinsamen Kurs zur Rettung von Volkswagen verfolgten, sagte der SPD-Politiker am Mittag in Hannover. Aus der NDR-Nachrichtenredaktion Michael Kück.
2: Die befürchtete große Auseinandersetzung, nach der es noch vor kurzem aussah, sei ausgeblieben, betonte Lies. Die vielen Gespräche und Sitzungen der vergangenen Tage hätten sich gelohnt. Die Strukturen im Konzern müssen nach Meinung Lies zwar schlanker werden, gleichzeitig braucht es aber sozialverträgliche Lösungen beim Personalabbau, so der SPD-Politiker. Er betonte, dass Niedersachsen möglichen Werksschließungen bisher ausdrücklich nicht zugestimmt habe. Um dort auch künftig Autos zu bauen, müssten die Standorte Emden und Hannover aber wettbewerbsfähiger werden. Volkswagen steht vor einem historischen Konzernumbau. Es soll weniger Modelle geben. Außerdem werden weitere 50.000 Stellen gestrichen. Darauf hat sich gestern Abend der Aufsichtsrat von VW mit dem Vorstand geeinigt.
1: Trotz des Austritts zahlreicher Abgeordneter aus dem BSW in Thüringen soll die Regierungskoalition in Erfurt fortgesetzt werden. Ministerpräsident Vogt sagte, das Bündnis aus CDU, SPD und dem BSW arbeite stabil zusammen. Aus Erfurt Wolfgang Henschel.
3: Bei einem gemeinsamen Auftritt mit dem SPD-Innenminister Georg Mayer und der Ex-BSW-Finanzministerin Katja Wolf betonte Ministerpräsident Mario Vogt mehrfach, dass sich die Menschen in Thüringen auf Stabilität verlassen und Vertrauen haben könnten. Wolf sagte, Thüringen sei im Wahlkampf in Sachsen-Anhalt durch den BSW-Bundesvorstand immer mehr zum Spielball gemacht worden. Die Menschen hätten das BSW auch nicht für Flirts mit der AfD und Björn Höcke gewählt. Die Fraktion bekenne sich klar zur weiteren Zusammenarbeit in der Koalition, sagte Wolf, die auch ihren Posten als Thüringer Parteichefin abgibt.
1: Nach mehreren Angriffen auf Stromanlagen in Brandenburg und Nordrhein-Westfalen hat es auch in Niedersachsen einen Verdachtsfall gegeben. Die Polizei war bei einer Stromanlage in Ganderkesee im Einsatz, weil ein Schaltschrank offen stand. Gefahr soll aber nicht bestanden haben, sagte der Betreiber. Ob der Fall damit erledigt ist, dazu Matthias Schuch aus Oldenburg.
4: Also die Polizei sagt ganz bewusst, die Ermittlungen sind damit nicht abgeschlossen, sondern die werden weiter gucken. Es ist ja auch weiterhin die Frage im Raum, warum war dieser Schaltschrank offen? Denn selbst wenn da nicht irgendein böses Motiv dahinter war, der soll natürlich nicht offen stehen. Das ist immerhin eine Anlage der kritischen Infrastruktur. Dementsprechend sind die Untersuchungen noch nicht abgeschlossen. Es soll weiter ermittelt werden und ganz ausschließen, dass da möglicherweise jemand unrechtmäßig irgendwo eingedrungen ist und irgendwas vorhatte, kann man dementsprechend auch nicht.
1: Die Generalstaatsanwaltschaft Celle hat nach einer Drohnensichtung über einer Erdgasaufbereitungsanlage im Kreis Oldenburg Ermittlungen aufgenommen. Wie die Behörde mitteilte, hat die Zentralstelle Terrorismusbekämpfung den Fall übernommen. Demnach gibt es den Anfangsverdacht einer Agententätigkeit zu Sabotagezwecken. Über dem Gelände der Industrieanlage in der Gemeinde Großenkneten waren Anfang August Drohnen gesichtet worden. Ein Wachmann entdeckte zudem zwei maskierte Männer. Ob sie die Drohnen steuerten, ist unklar. Laut Ermittlern wurde der Wachmann von einem der Maskierten angegriffen und leicht verletzt. In Malaysia hat die Regierung wegen extrem schlechter Luftwerte in einigen Regionen den Notstand ausgerufen. Im malaysischen Teil der Insel Borneo ist der Index für die Luftqualität auf Werte von mehr als 500 geklettert. Das gilt als sehr gesundheitsschädlich. Aus Singapur, Florian Barth.
5: Grund für den heftigen Smog sind die Waldbrände im Nachbarland Indonesien. Insbesondere auf der Insel Borneo stehen große Flächen in Flammen. Die indonesische Armee unterstützt die Einsatzkräfte bei den Löscharbeiten. Der Kampf gegen die Flammen ist besonders in den Moorgebieten schwierig, weil sich das Feuer unterirdisch ausbreitet. Als Ursache für die Brände vermuten die Behörden außer Kontrolle geratene Brandrodungen. In Malaysia werden nun tausende Kinder nur noch online unterrichtet. Offizielle Feste sollen drinnen stattfinden.
1: Das waren die Nachrichten. Das Wetter in Norddeutschland. Stark bewölkt, zeitweise Regen und einzelne Gewitter. Später im Nordwesten Auflockerungen, maximal 18 bis 25 Grad, vereinzelt Sturmböen. Nachts wechselnd bewölkt, an den Küsten Schauer, sonst länger trocken, minimal 16 bis 10 Grad. Morgen mal sonnig, mal bewölkt, dazu Schauer und vereinzelt Gewitter. Maximal 18 bis 21 Grad. Am Sonntag heiter bis wolkig, 19 bis 22 Grad. Und am Montag Sonne und Wolken, ein paar Schauer, 21 bis 27 Grad. Es ist jetzt 15:05 Uhr.
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1: A1, Lübeck Richtung Bremen zwischen Hamburg-Billstedt und Harburg, 6 Kilometer stockender Verkehr. Nochmal 6 Kilometer auf der A1 Hamburg Richtung Osnabrück zwischen Bremer Kreuz und Arsten. Die A1 Osnabrück Richtung Bremen ist in Höhe Kloppenburg nach einem Unfall gesperrt, dadurch gibt es 5 Kilometer Stau. 7 Kilometer auf der A1 Osnabrück Richtung Bremen zwischen Dreieck Stur und Bremen-Hemelingen. A7, Flensburg Richtung Hamburg, zwischen Schleswig-Jagel und Kreuz-Rendsburg, 8 Kilometer stockender Verkehr. 11 Kilometer auf der A7 Flensburg Richtung Hamburg, zwischen Hamburg-Schnelsen-Nord und dem Elbtunnel. Die A20, Rostock Richtung Lübeck, ist zwischen Bobitz und Grevesmühlen nach einem Unfall gesperrt. A21, Kiel Richtung Bargteheide, zwischen Schwissel und Bad Oldesloe-Süd, 6 Kilometer Stau. Die A27 Bremen Richtung Bremerhaven ist zwischen Hagen und Stotel nach einem Unfall gesperrt. Die A31 Lingen Richtung Meppen ist zwischen Lingen und Wiedmarschen wegen Bergungsarbeiten gesperrt. Dadurch gibt es 5 Kilometer Stau. Die Umleitung führt über die U17. Viel Geduld und gute Fahrt.
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7: Ich bin Michael Turnau, schön, dass Sie dabei sind.

Das ist was Herrliches, so ein Sonntag im Bett. Ich habe das ja sehr selten, weil ich sonntags meistens im Fernsehstudio stehe und Bingo moderiere. Aber an einem der letzten freien Sonntage, den ich mal hatte, habe ich das tatsächlich gemacht. Ein Sonntag ohne jeglichen Plan, ohne jegliches Vorhaben und nur mit Ruhe. Das ist auch mal so richtig schön. Zum Kraftsammeln. Das Leben ist ja anstrengend genug. Für andere kleine Entspannung zwischendurch sorgt immer wieder NDR Schlager. Wir haben jetzt hier Musik mit Siv Malmkvist. Und vorweg der großartige Carl Dobkins Jr.

0: Es gibt viele bedeutende Fernsehpreise, Bambi und Echo und wie sie nicht alle heißen. Da geht es um Fernsehen, Unterhaltung und um Musik. Aber einer der publikumswirksamsten Preise ist die Verleihung der Goldenen Henne. Heute Abend wieder live in der ARD. Da werden tolle Künstler ausgezeichnet. Es moderiert heute Abend unter anderem Florian Silbereisen. Und den habe ich gefragt, Florian, wer kommt denn heute zur Goldenen Henne?
1: Bei Musik weiß ich gar nicht, wo ich anfangen soll. Von Peter Maffay, Johannes Oerding, Kerstin Ott, Unheilig, H.P. Kerkeling, alles ist da. Take That wird bei uns sein in Leipzig live. Und auch jetzt darf ich verkünden, exklusiv, eine der erfolgreichsten Künstlerinnen Europas, Helene Fischer, wird auch zu.
0: Die ja heute auch ihren neuen Titel präsentiert hat, haben wir vorhin schon gehört, hier bei NDR Schlager. So, hier kommt Florian.

Hier ist NDR Schlager am Freitag. Das war Musik aus der Schweiz von Leonard. Ja, dieses Wort, das ich gleich sagen werde, ist ein Wort, das uns alle verzaubert. Xanadu. Komisches Wort, oder? Wir wissen zwar, das gibt es irgendwie, es bezeichnet irgendwas, aber was oder wer ist Xanadu? Bei uns im Westen die historische Sommerresidenz Chengdu des Mongolenherrschers Kublai Khan. Aber so im Allgemeinen bedeutet es doch eher so ein Ort voller Sehnsucht, an dem man nicht hinkommen kann. Und Xanadu ist ja auch ein toller Film, ne? Haben Sie bestimmt gesehen, dieser Musical-Fantasy-Film mit Olivia Newton-John und Gene Kelly. Es gibt ein Lied, das heißt Xanadu, das gibt es auf Englisch von eben Olivia Newton-John, aber auch auf Deutsch. Und das habe ich uns jetzt aufgelegt. Ein Lied voller Sehnsucht. Xanadu, hier ist Irene Shear.

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1: 4:02. 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

0: Das klingt wie Truckstop, es sind aber die Cowboys. Das ist eine Band, die aus ehemaligen Mitgliedern von Truckstop besteht. Rainer und Uwe und Dirk und Chris und Florian und eben auch Lucius, haben wir gerade eben gehört. Irgendwas geht immer. Und wo haben sie sich zum Aufnehmen getroffen? Natürlich in dem legendären Studio in Maschen. Kennen wir ja alle aus dem gleichnamigen Song. 15.38 Uhr haben wir es. Hier ist NDR Schlager.
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Viertel vor vier, es geht mit Riesenschritten Richtung Wochenende. Hier ist NDR Schlager. Bei uns gibt's jetzt neue Musik, und zwar von zwei Urgesteinen des Kölner Karnevals. Die Gruppe Cat Baloo hat gerade in letzter Zeit einige Riesenhits gehabt im Karneval, und dazu kommen die Jungs von Brinks. Sie wissen schon, das sind die, die immer in den Schottenrocken auftreten. Das sind zwei Garanten für gute Laune in Köln, und gemeinsam haben sie ein neues Lied. Immer für immer. Hier sind Cat Baloo und Brinks. Neu bei NDR Schlager.

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Die wunderbare Trude Heer hier bei NDR Schlager im Norden zu Haus. Ja, heute ist schon Freitag. 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
1: Um 16 Uhr mit Benjamin Kirsch. Das Sparprogramm bei Volkswagen stößt an den betroffenen Standorten auf Sorge und Kritik. Im Norden ist die Zukunft der Werke in Hannover und Emden weiter offen. Aus der NDR Nachrichtenredaktion Christoph Johansen.
2: Der Aufsichtsrat hatte erklärt, für die Werke könne derzeit keine wettbewerbsfähige Verwendung im nächsten Jahrzehnt garantiert werden. Deswegen sollten für Hannover, Emden, Zwickau und Neckarsulm andere Nutzungsmöglichkeiten geprüft werden. Hannovers Oberbürgermeister Onay zeigte sich darüber extrem frustriert und sprach von einem Rückschlag. Die Unsicherheit werde fortgesetzt und es gebe keine klaren Perspektiven. Emdens Oberbürgermeister Krüthoff betonte ebenfalls die anhaltende Unsicherheit für die Beschäftigten. Zugleich sagte er, die Menschen in Emden wollten auch in Zukunft Autos bauen. Er sei nicht an irgendeiner Ersatzbeschäftigung für das Werk interessiert. Das Sparprogramm bei Volkswagen umfasst unter anderem den Abbau weiterer 50.000 Stellen. Nach Angaben von Niedersachsens Ministerpräsident Lies dürfte etwa die Hälfte davon in Deutschland wegfallen. Der SPD-Politiker ist auch Mitglied im VW-Aufsichtsrat.
1: Trotz des Austritts zahlreicher Abgeordneter aus dem BSW in Thüringen soll die Regierungskoalition in Erfurt fortgesetzt werden. Ministerpräsident Vogt sagte, das Bündnis aus CDU, SPD und dem BSW arbeite stabil zusammen. Aus Erfurt Wolfgang Henschel.
3: Bei einem gemeinsamen Auftritt mit dem SPD-Innenminister Georg Mayer und der Ex-BSW-Finanzministerin Katja Wolf betonte Ministerpräsident Mario Vogt mehrfach, dass sich die Menschen in Thüringen auf Stabilität verlassen und Vertrauen haben könnten. Wolf sagte, Thüringen sei im Wahlkampf in Sachsen-Anhalt durch den BSW-Bundesvorstand immer mehr zum Spielball gemacht worden. Die Menschen hätten das BSW auch nicht für Flirts mit der AfD und Björn Höcke gewählt. Die Fraktion bekenne sich klar zur weiteren Zusammenarbeit in der Koalition, sagte Wolf, die auch ihren Posten als Thüringer Parteichefin abgibt.
1: Zu mehreren Anschlägen auf die Stromversorgung hat sich ein Mann aus Nordrhein-Westfalen bekannt. Die Behörden fahnden derzeit europaweit nach dem 48-Jährigen. Demnach liegen zwei Bekennerschreiben vor, die mit vollem Namen unterschrieben wurden. Darin wird die fossile Brennstoffindustrie kritisiert. ARD-Terrorismusexperte Michael Götschenberg sagte auf NDR Info, die Schreiben seien wahrscheinlich echt.
4: Das ist in der Tat natürlich der entscheidende Punkt. Wie glaubwürdig ist das? Und nach meinen Informationen hält die Polizei diese Bekennerschreiben für authentisch, aus dem einfachen Grunde eben, weil sie eine Menge Täterwissen enthalten. Die Frage ist nur, weil sie tatsächlich auch namentlich unterschrieben sind, ob die Person, die sich dort zu erkennen gibt, diese Schreiben auch tatsächlich verfasst hat. Das ist so die letzte offene Frage, weil das natürlich ungewöhnlich ist, dass jemand hier seinen Namen preisgibt.
1: Deutschland und weitere EU-Länder treiben die Pläne für Abschiebezentren weiter voran. Innenminister Dobrindt sagte nach Gesprächen in Kopenhagen, dass bis Jahresende eine Vereinbarung mit einem Land außerhalb der EU geplant sei. Ende kommenden Jahres sollten bereits erste sogenannte Return Hubs in Betrieb gehen, erklärte der dänische Migrationsminister Bødskov. Mit welchen Drittstaaten die EU im Gespräch ist, ist noch nicht klar. Abschiebezentren sind für Migrantinnen und Migranten gedacht, die auf EU-Gebiet kein Asyl bekommen. Amnesty International und Pro Asyl sprechen von einem schweren Eingriff in Grund- und Menschenrechte. Der Prozess um einen Bergsturz im Schweizer Bergell vor 9 Jahren ist mit Freisprüchen zu Ende gegangen. Das Gericht kam zu dem Schluss, dass die Beschuldigten nicht für den Tod von 8 Wanderern verantwortlich sind. Unter den Toten waren 4 Deutsche. Aus Genf, Sandra Bieger.
5: In dem Verfahren mussten sich eine frühere Gemeindepräsidentin, ein Experte für Naturgefahren, 2 Geologen und ein Gemeindeförster vor Gericht verantworten. Die Anklage lautete auf mehrfache fahrlässige Tötung. In dem Prozess ging es um die Frage, ob die Angeklagten am Tod der 8 Wanderer eine Mitschuld haben, weil sie trotz des sich abzeichnenden Bergsturzes keine Wanderwege hatten sperren lassen. Das Regionalgericht Maloja kam jetzt zu dem Ergebnis, die 5 Angeklagten trifft keine Schuld. Die Begründung, das Gericht sah keine Beweise dafür, dass es in den Wochen vor dem Bergsturz klare Anzeichen für ein absehbares Großereignis gab.
1: Das waren die Nachrichten. Das Wetter in Norddeutschland: stark bewölkt, zeitweise Regen und einzelne Gewitter. Später im Nordwesten Auflockerungen, maximal 18 bis 25 Grad, vereinzelt Sturmböen. Nachts wechselnd bewölkt, an den Küsten Schauer, sonst länger trocken, minimal 16 bis 10 Grad. Morgen mal sonnig, mal bewölkt, dazu Schauer und vereinzelt Gewitter, maximal 18 bis 21 Grad. Am Sonntag heiter bis wolkig, 19 bis 22 Grad. Und am Montag Sonne und Wolken, ein paar Schauer, 21 bis 27 Grad. Es ist jetzt 16.05 Uhr.
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1: A1 Lübeck Richtung Hamburg. Zwischen Hamburg-Morfleet und Stillhorn 4 Kilometer stockender Verkehr. 6 Kilometer auf der A1 Hamburg Richtung Osnabrück zwischen Bremer Kreuz und Asten. 3 Kilometer stockend auf der A1 Osnabrück Richtung Bremen zwischen Dreieck Stur und Bremen-Hemelingen. 5 Kilometer auf der A7 Flensburg Richtung Hamburg zwischen Aufschlag und Kreuz Rendsburg. 10 Kilometer auf der A7 Flensburg Richtung Hamburg zwischen Hamburg-Schnelsen und dem Elbtunnel. Die A31 Lingen Richtung Meppen ist zwischen Lingen und Wiedmarschen wegen Bergungsarbeiten gesperrt. Dadurch gibt es 5 Kilometer Stau. Die Umleitung führt über die U17. Eine sichere und gute Fahrt.
7: Ja, danke schön.
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8: Guten Tag. Mit Michael Türnau und jetzt gleich mit Bernhard Brink.

Mireille Mathieu war das hier bei NDR Schlager. Gute Laune Musik. Hier kommt was von Helmut Lotti, dem Belgier, der so gerne auf Spanisch singt. Spanisch kann übrigens man ganz gut lernen, wenn man Schlager hört. Ne? Es gibt ja viele Menschen, die bringen sich so ein paar Vokabeln bei, indem sie einfach Schlagertexte übersetzen. Quizás, quizás, quizás von Helmut Lotti übersetzt ins Deutsche heißt dieser Titel Vielleicht, vielleicht, vielleicht.

0: Hier ist NDR Schlager. Und so richtig mag man es wirklich noch nicht glauben. Aber es ist Tatsache, es ist beschlossen und es wird jetzt geschehen. Am Sonntag geht eine Fernseh-Ära, eine TV-Ära zu Ende. Nach über 30 Jahren läuft zum letzten Mal immer wieder sonntags in der ARD. Das ist das Ende einer Ära im Fernsehen, die so viele Momente geprägt hat, so viele Gänsehautmomente, so viele Stars hervorgebracht hat. Zum letzten Mal also die Sendung mit Stefan Ross. Florian Silbereisen haben wir mal gefragt. Er sagte am vergangenen Sonntag, ich wünsche dem Florian nur das Beste.
1: Seit über 2 Jahrzehnten darfst du immer wieder sonntags präsentieren. Das ist überhaupt nicht, ja, und das ist in der heutigen Zeit überhaupt nicht selbstverständlich. Nee. Und ich muss dir ganz ehrlich sagen, du kannst richtig, richtig stolz sein, glücklich sein, dankbar sein. Und das Tolle, wir kennen uns so lang. Du hast dich immer wieder neu erfunden. Mhm. Als Trompeter ging's los, dann hast du mit Stefan im Duett gesungen, dann hast du alleine weitergesungen. Jetzt moderierst du und ich hoffe und wünsche dir einfach für die Zukunft, dass du dich genau wieder neu erfindest und genau das Richtige für dich findest.
0: Ein tolles Wort zwischen Freunden. Und wir haben auch so Ronja Forchner gefragt. Ronja Forchner war ja als Außenreporterin bei Immer wieder sonntags dabei. Auch sie hatte Worte für Stefan.
2: Lieber Stefan, du brauchst zwar keine Erinnerung. Ich hoffe, du weißt, wie toll du bist, wie viel du den Menschen bedeutest, wie viel du leistest. Aber auch du kriegst heute einen Herzensmensch-Button, damit du nie vergisst, wie besonders du bist, wie dankbar wir dir sind. Und ich hoffe, dass du ihn ganz oft anschauen kannst und weißt, wie viel du uns allen bedeutest, dem besten Publikum der Welt, ganz Deutschland, allen immer wieder Sonntagsfamilienmitgliedern, dir und deinem Team, danke, danke, danke.
0: Hat Ronja Forcher gesagt. Ich selbst kenne Stefan Ross seit fast 40 Jahren. Auch ich werde zuschauen bei seiner letzten Sendung und auch ich wünsche ihm alles, alles Gute von Herzen.

Waterloo und Robinson, das Kultduo aus Österreich hier bei NDR Schlager. Wir haben 16.26 Uhr. Heute, an diesem Tag, an diesem 4. September, ist übrigens in Deutschland der Tag der Currywurst. Ich liebe Currywurst. Ich mag sie immer gerne extra scharf. Es gibt auch Menschen, die mögen es nicht so scharf, nehmen nur den normalen Tomatenketchup. Aber ich finde, Currywurst muss scharf sein. Wissen Sie, was der einzige Nachteil an Currywurst ist? Sie ist immer viel zu schnell, alle.

0: einer der schnellsten Jodler der Welt. Der hielt wirklich mal den Weltrekord im Schnelljodeln. Peter Hinnen hier bei NDR Schlager. So, jetzt geht's um eine ganz andere Musikrichtung, nämlich um Wolfgang Petri. Der ist heute Hauptdarsteller in unserem Schlager-ABC.
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2: Ja, ich habe ein bewegtes Leben geführt in den 20 Jahren, wo ich auf Bühnen gestanden habe. Ich habe mir irgendwann ausgesucht, Sänger oder Musiker sein zu dürfen. Und ich bereue keine einzige Sekunde.
3: Das hat Wolfgang Petri 1998 gesagt. Damals war Wolle, wie ihn seine Fans bis heute liebevoll nennen, auf dem Höhepunkt. Jahressieger der Deutschen Schlagerparade, Dauergewinner der Goldenen Stimmgabel, die Sammlung der Freundschaftsbänder an seinem Handgelenk wurden bereits in Kilo angegeben. Aber der Reihe nach. Seinen ersten Hit hatte der gelernte Feinmechaniker im Jahre 1976. Mit diesem Titel trat Wolfgang Petri auch zum ersten Mal in der ZDF-Hitparade auf und belegte auf Anhieb Platz 2. Petris Stern begann mehr und mehr zu leuchten. Daran änderte auch die Schwächephase Ende der 80er Jahre nichts.
2: Ich glaube, das gehört zum Leben eines Menschen dazu, dass er mal oben und mal unten ist. Und da ich alles gesehen habe in meinem Leben, kann ich das alles bemessen. Und so bemesse ich auch meine Mitmenschen, weil ich achte jeden Menschen. Und das ist irgendwie eine ganz wichtige Sache in meinem Leben.
3: Ein heiles Umfeld ist Wolfgang Petri besonders wichtig. Mitte der 90er Jahre sucht er sich eine Band zusammen, um seine Musik noch besser live präsentieren zu können. Für Petri eine ganz wichtige Erfahrung.
2: Ach, die haben jeden Abend bis Ultimo Freude da. Ich glaube, wenn das nicht gehen würde, man sitzt zusammen, man trinkt noch was, wenn da keine Gegenliebe ist, geht überhaupt nicht. Und bei mir würde es sowieso nicht gehen. Ich brauche nur Freunde um mich rum. Ist da irgendein Störenfried, funktioniere ich gar nicht. Alle.

Dieser Song, einer der größten Petri-Hits überhaupt, wurde übrigens zuerst Jürgen Drews angeboten. Doch der wollte nicht. Im September 2006 gab Wolfgang Petri offiziell das Ende seiner Karriere bekannt. 9 Jahre später erschien sein Comeback-Album brandneu.

Hier ist NDR Schlager im Norden zu Haus. Ich bin mir ganz, ganz sicher, dass die Kleopatra, die eine der großen Personen dieser Welt gewesen ist, die Pharaonin dort in Ägypten, dass die vor über 2000 Jahren nicht damit gerechnet hätte, dass sie mal in einem Schlager vorkommt von den Amigos. Aber das Schicksal läuft, wie es läuft. Die Amigos mit einem sehr liebevollen Lied, originellem Lied und einem Riesenerfolg. Das Lied heißt Kleopatra, jetzt hier bei NDR Schlager.

Hier ist NDR Schlager im Norden zu Hause. Wenn man in seinem Musikprogramm das Wort Flieger eingibt, dann gibt's ein paar Suchergebnisse. Flieger, grüß mir die Sonne zum Beispiel. Oder aber Flieger, der sehr erfolgreiche Titel von Helene Fischer. Aber einer der schönsten Fliegertitel kommt von Nino De Angelo. Den habe ich uns jetzt mal aufgelegt hier bei NDR Schlager. Der Titel heißt auch Flieger und klingt so...

Die markante Musik von Smokey hier bei NDR Schlager im Norden zu Hause. So, wir schauen in die deutsche Vorentscheidung zum Eurovision Song Contest 1975. Sie hat damals nur einen dritten Platz belegt. Das Lied war auch nicht sehr erfolgreich in den Hitparaden, aber ein tolles Lied war es für sie trotzdem. Und ein Ohrwurm noch heute. Eine Liebe ist wie ein Lied mit Marie Rose und dann gleich um 17 Uhr die Nachrichten.

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1: Um 17 Uhr mit Benjamin Kirsch. Europas größter Autobauer Volkswagen wird umstrukturiert. Der Aufsichtsrat hat einstimmig ein Sanierungskonzept beschlossen. 50.000 weitere Jobs sollen wegfallen, die Hälfte davon in Deutschland. Die Zukunft mehrerer Werke, darunter Hannover und Emden, ist weiter offen, betonte Niedersachsens Ministerpräsident Lies am Mittag. Unser Korrespondent Torben Hildebrand in Hannover schätzt ein, wem dieser nun gefundene Kompromiss vor allem nützt.
2: Ja, ehrlich gesagt gibt es im Moment fast nur Gewinner, auch wenn es absurd klingt. Alle Seiten gehen da raus, ohne ihr Gesicht zu verlieren. Die Arbeitnehmerseite sagt, das Aus für die vier Werke Emden, Hannover, Zwickau und Neckarsulm ist nicht besiegelt. Es gibt also Hoffnung. Die VW-Spitze kann für sich verbuchen, dass ein riesiger Stellenabbau beschlossene Sache ist, dass der Konzern profitabler wird. Und das Land Niedersachsen, das kann sich als Vermittler profilieren. Und auch der Ministerpräsident schreibt sich natürlich auf die Fahnen, dass die Standorte noch nicht zugemacht werden. Zur Wahrheit gehört aber auch, das Problem ist nicht gelöst, sondern eher nur verschoben.
1: Trotz des Austritts zahlreicher Abgeordneter aus dem BSW in Thüringen soll die Regierungskoalition in Erfurt fortgesetzt werden. Ministerpräsident Vogt sagte, das Bündnis aus CDU, SPD und dem BSW arbeite stabil zusammen. Aus Erfurt Wolfgang Henschel.
3: Bei einem gemeinsamen Auftritt mit dem SPD-Innenminister Georg Mayer und der Ex-BSW-Finanzministerin Katja Wolf betonte Ministerpräsident Mario Vogt mehrfach, dass sich die Menschen in Thüringen auf Stabilität verlassen und Vertrauen haben könnten. Wolf sagte, Thüringen sei im Wahlkampf in Sachsen-Anhalt durch den BSW-Bundesvorstand immer mehr zum Spielball gemacht worden. Die Menschen hätten das BSW auch nicht für Flirts mit der AfD und Björn Höcke gewählt. Die Fraktion bekenne sich klar zur weiteren Zusammenarbeit in der Koalition, sagte Wolf, die auch ihren Posten als Thüringer Parteichefin abgibt.
1: Zu mehreren Anschlägen auf die Stromversorgung hat sich ein Mann aus Nordrhein-Westfalen bekannt. Die Behörden fahnden derzeit europaweit nach dem 48-Jährigen. Demnach liegen zwei Bekennerschreiben vor, die mit vollem Namen unterschrieben wurden. Darin wird die fossile Brennstoffindustrie kritisiert. ARD-Terrorismusexperte Michael Götschenberg sagte auf NDR Info, die Schreiben seien wahrscheinlich echt.
4: Das ist in der Tat natürlich der entscheidende Punkt. Wie glaubwürdig ist das? Und nach meinen Informationen hält die Polizei diese Bekennerschreiben für authentisch, aus dem einfachen Grunde eben, weil sie eine Menge Täterwissen enthalten. Die Frage ist nur, weil sie tatsächlich auch namentlich unterschrieben sind, ob die Person, die sich dort zu erkennen gibt, diese Schreiben auch tatsächlich verfasst hat. Das ist so die letzte offene Frage, weil das natürlich ungewöhnlich ist, dass jemand hier seinen Namen preisgibt.
1: Eine russische Drohne hat die ukrainische Geheimdienstzentrale im Zentrum der Hauptstadt Kiew getroffen. Laut Bürgermeister Klitschko wurden 5 Menschen verletzt. Präsident Selenskyj teilte auf Telegram mit, die Drohne habe direkt auf das Büro des Chefs gezielt, es sei aber leer gewesen. Selenskyj kündigte Vergeltung an. Zwischen der Ukraine und Russland sollten in Kürze neue Gespräche beginnen. US-Präsident Trump wollte seine Unterhändler zunächst nach Moskau und dann nach Kiew schicken. In Malaysia hat die Regierung wegen extrem schlechter Luftwerte in einigen Regionen den Notstand ausgerufen. Im malaysischen Teil der Insel Borneo ist der Index für die Luftqualität auf Werte von mehr als 500 geklettert. Das gilt als sehr gesundheitsschädlich. Aus Singapur, Florian Barth.
5: Grund für den heftigen Smog sind die Waldbrände im Nachbarland Indonesien. Insbesondere auf der Insel Borneo stehen große Flächen in Flammen. Insgesamt ist bereits eine Fläche von rund 200.000 Hektar abgebrannt. Die indonesische Armee unterstützt die Einsatzkräfte bei den Löscharbeiten. Der Kampf gegen die Flammen ist besonders in den Moorgebieten schwierig, weil sich das Feuer unterirdisch ausbreitet. Mit neuen Löschmethoden und Rohren versucht die Feuerwehr, die Flammen unter der Erde zu ersticken. In der Luft bringen die Einsatzkräfte Chemikalien in die Wolken ein, um künstlich Regen zu fördern. Als Ursache für die Brände vermuten die Behörden außer Kontrolle geratene Brandrodungen. Die zurzeit besonders heftige Trockenheit verschärft die Situation. In Malaysia werden nun tausende Kinder nur noch online unterrichtet. Offizielle Feste sollen drinnen stattfinden.
1: Das waren die Nachrichten. Das Wetter in Norddeutschland, in Vorpommern und Niedersachsen regional Regen, an der Nordsee vereinzelt Schauer. Abendwerte 16 bis 23 Grad. Nachts wechselnd bewölkt, in Südniedersachsen Regen. An den Küsten einzelne Schauer und Gewitter sowie teils Sturmböen, minimal 16 bis 10 Grad. Morgen mal Sonne, mal Wolken, dazu Schauer und vereinzelt Gewitter, maximal 18 bis 21 Grad und am Sonntag heiter bis wolkig, 19 bis 22 Grad. Es ist jetzt 17.05 Uhr.
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1: A1, Lübeck Richtung Hamburg, zwischen Hamburg-Moorfleet und Stillhorn 4 Kilometer stockender Verkehr. 6 Kilometer auf der A1 Hamburg Richtung Osnabrück zwischen Bremer Kreuz und Arsten. 4 Kilometer auf der A1 Osnabrück Richtung Bremen zwischen Vechta und Kloppenburg. 3 Kilometer stockend auf der A1 Osnabrück Richtung Bremen zwischen Dreieck Stur und Bremen-Hemelingen. A1 Hamburg Richtung Lübeck zwischen Ahrensburg und Bad Oldesloe 5 Kilometer Stau. A7 Flensburg Richtung Hamburg 10 Kilometer stockend zwischen Hamburg-Schnelsen und dem Elbtunnel. Die A7 Flensburg Richtung Hannover wird zwischen Hamburg-Stellingen und Heimfeld wegen Bauarbeiten von ca. 22 Uhr bis Montag ca. 5 Uhr gesperrt. A7 Hamburg Richtung Hannover zwischen Soltau Ost und Dorfmark 6 Kilometer stockender Verkehr. Und die A31 Lingen Richtung Meppen ist zwischen Lingen und Wiedmarschen wegen Bergungsarbeiten gesperrt. Dadurch gibt es 5 Kilometer Stau. Die Umleitung führt über die U17. Viel Geduld und gute Fahrt.
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7: Guten Tag. Auf geht's in die neue Stunde mit Gigi Anderson. Ich bin Michael Thürnau und ich spiele hier die Platten für Sie.

Hier ist NDR Schlager im Norden zu Hause. Sif Inger ist das gerade gewesen, einer der klassischen deutschen Schlager aus den 60er, 70er Jahren. Hier kommt ein Lied, das Sehnsucht weckt. Immer wenn ich Freddie Quinns Stimme höre, denke ich an ferne Länder, an Sehnsucht, an Seefahrerromantik und an Abenteuer. Das Lied war aber auch ein richtiger Erfolg damals für ihn, für Freddie Quinn. Unter fremden Sternen, jetzt bei NDR Schlager. 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

0: Was kommt, das kommen, meinen Albano und Romina Power hier bei NDR Schlager. So, ich habe was Neues. Ein neues Album haben die beiden produziert, die beiden Norddeutschen Judith und Mel. Das Album heißt Kopf hoch und durch und genauso heißt auch die Single-Auskopplung, die ich uns jetzt aufgelegt habe. Also der aktuelle Titel der beiden, die sitzen jetzt bestimmt beim Radio und hören und freuen sich, dass ihr Lied im Radio läuft. Kopf hoch und durch, hier sind Judith und Mel.
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Die haben auch jahrelang die Hitparaden begleitet. Nina und Mike nämlich. Tolles Lied, oder? Rund um die Welt geht das Lied der Liebe. Hier ist NDR Schlager im Norden zu Hause. Im Norden, in Bad Zwischenahn, bei meinem Lieblingsitaliener, habe ich neulich übrigens Dieter Bohlen gesehen. Der war da essen mit seiner Liebsten. Hat sich's gut gehen lassen. Wir haben jetzt Dieter Bohlen im Programm, gemeinsam mit Thomas Anders, also aus gemeinsamen Modern Talking Zeiten. Dieses Lied hier kennt doch wirklich jeder, oder?

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Was für ein Ohrwurm. I Wanna Be Loved By You, das war Marilyn Monroe. Die Blondine, die im Kino so eine gute Figur machte und als Sängerin natürlich auch. Sie war eine der ersten Frauen, die immer so tat, als sei sie ein bisschen hilflos und ein bisschen, ja, einfacher gestrickt. Wirklichkeit war sie eine ganz, ganz kluge, wenn auch sehr verletzliche Frau. Die wunderbare Marilyn Monroe hier bei NDR Schlager. So, wir machen jetzt eine kleine Zugfahrt. Wir steigen in den Sonderzug nach Pankow.

Ja, ein guter Tipp von Aurel. Feiern wir den Sommer, solange wir das noch können. Es wird ja allmählich Herbst draußen. Die Tage werden kürzer, es wird kühler draußen und auch das Laub verfärbt sich ganz allmählich. Aber wir haben einen Trost. Ohne dass es jetzt Herbst wird, kann es keinen neuen Sommer im nächsten Jahr geben. Hier ist NDR Schlager im Norden zu Hause, jetzt mit einem Gute-Laune-Titel von Roy Blätt und Anita Hagerland.

Ach, ich liebe dieses Lied von Roland Kaiser, liebt mich ein letztes Mal. Und ich bin so froh, dass er nächstes Jahr wieder auf Tournee geht. 75 Jahre alt wird er dann sein. Roland Kaiser, der zurzeit größte deutsche Schlagerstar. Das war die Schlagerwoche hier bei NDR Schlager mit mir. Ich bin Michael Turnau. Um 18 Uhr gleich die Nachrichten. Am Wochenende begleitet sie übrigens mein Lieblingskollege Carsten Gross durch das Wochenende mit vielen Schlagern und vielen seiner Geschichten. Mein Rausschmeißer für heute ist das Lied Der Plattenspieler von Tanja Lasch. Wünsche viel Vergnügen dabei und ein tolles Wochenende. Ihr und euer Michael Turnau.

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1: Um 18 Uhr mit Anne-Madeleine Gallert. Zuletzt hat es Umspannwerke getroffen. Die Angriffe auf die kritische Infrastruktur in Deutschland häufen sich. Bayern will Unternehmen deshalb eine eigene Drohnenabwehr ermöglichen, wie Ministerpräsident Söder dem BR sagte.
2: Drohnen sollen laut Söder beispielsweise von der Werkssicherheitswacht abgewehrt werden dürfen. Neben Werksfeuerwehren soll es künftig diese Sicherheitswachten geben. Dazu will die Staatsregierung ein Gesetz im Landtag einbringen. Außerdem geplant Lockerungen beim Datenschutz. Das bedeutet, Werksgrenzen dürften einfacher mit Kameras überwacht werden, entsprechende Videos länger gespeichert werden. Eva Eichmann, München.
1: Nach dem Brandanschlag auf eine Münchner Baustelle, der möglicherweise Rüstungsfirmen galt, hat das Amtsgericht Haftbefehle gegen zwei Tatverdächtige erlassen. Die beiden Bulgaren waren in der Nacht auf Donnerstag in der Nähe des Tatorts verhaftet worden. Paukenschlag kurz vor der wichtigen Landtagswahl in Sachsen-Anhalt. Im Nachbarbundesland Thüringen sind fast alle Landtagsabgeordneten des BSW aus der Partei ausgetreten. Auch die thüringische Finanzministerin Katja Wolf.
3: BSW-Gründerin Sarah Wagenknecht wirft dem Lager um Katja Wolf vor, der Partei kurz vor der Wahl in Sachsen-Anhalt maximal schaden zu wollen. Die begründet ihren Austritt unter anderem so: Sie sei nicht dafür gewählt worden, ständige Selbstbeschäftigung und Flirts mit Rechtsradikalen zu ertragen, wie sie es ausdrückt. Damit spielt Wolf wohl darauf an, dass Wagenknecht offen lässt, ob das BSW unter bestimmten Umständen einen AfD-Ministerpräsidenten in Sachsen-Anhalt ermöglichen würde. Aus Berlin, Mario Kubina.
1: Personalakten, Gehaltsabrechnungen und auch Bußgeldbescheide. Hochsensible Daten aus Berlin sind jetzt im Darknet zu finden. Hacker waren in die Server der Berliner Verwaltung eingedrungen und hatten damit Zugang zu einem großen Datenpaket. Sie hatten umgerechnet 2 Millionen Euro verlangt, damit diese Informationen nicht veröffentlicht werden. Berlins regierender Bürgermeister Wegner weigerte sich aber, das Lösegeld zu zahlen. Am Nachmittag war die Frist der Erpresser abgelaufen. VW muss sparen. Der Aufsichtsrat hat den sogenannten Zukunftsplan 2030 beschlossen, durch den weltweit 50.000 Stellen entfallen sollen, die Hälfte davon in Deutschland. Das hat auch Folgen für die Tochtergesellschaft Audi. Caroline Kipper berichtet.
4: Ingolstadt als größter Produktionsstandort und Hauptsitz ist davon nicht betroffen. Dort gilt zwar für rund 40.000 Menschen eine Beschäftigungsgarantie bis 2033, trotzdem erhöhen sinkende Absatzzahlen und schon beschlossene Stellenkürzungen den Druck. Bis Ende Juli 2027 will VW ein Konzept für die europäischen Werke vorlegen. Darin sollen auch die Veränderungen für Audi und Ingolstadt konkret werden.
1: Serien und Filme streamen wird teurer. Mit Netflix erhöht der größte Anbieter die Preise für die deutschen Kunden. In allen Abo-Modellen zahlen die Nutzer künftig 2 Euro mehr im Monat. Das Standard-Abo mit Werbung kostet dann knapp 7 Euro, ohne Werbung sind es 16 Euro. Die letzte Preiserhöhung liegt 2 Jahre zurück. Das Wetter in Bayern. Bis in den Abend klar, nur im Norden viele Wolken, aber trocken, dabei windig. In der Nacht kommt von Norden bis zur Mitte Bayerns gewittriger Regen auf. Tiefstwerte 17 bis 13 Grad. Morgen zieht der Regen bis zu den Alpen, dahinter setzt sich die Sonne wieder durch. Am Wochenende 20 bis 26 Grad. Es ist gleich 18.04 Uhr.
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6: Servus und hallo zu Deutschlands großer Schlager-Hitparade im Radio. Heute mit unserem Gast Giovanni Zarella kommt. Und mit der zweimaligen Nummer 1 von Graziano und Sunrise. Wir steigen ein in die Top 15. Bianca von 9 auf 14 mit Sèche Pas. Und vorher Platz 15. Auch für sie geht es um 3 Plätze nach unten. Für die Amigos in der ARD-Schlager-Hitparade Platz 15 für Cleopatra.

Hier ist die ARD-Schlager-Hitparade mit den großen 15 der Woche. Dankeschön an alle, die mit abgestimmt haben auf ardschlagerhitparade.de. Sie können dort einmal abstimmen, aber bis zu 3 Stimmen vergeben. Das Ganze bis Mittwochmittag 12 Uhr auf ardschlagerhitparade.de. Jetzt Platz 12 und 13, zweimal Österreich, Sigrid und Marina. Wenn ich deinen Herzschlag höre, die Schwestern verabschieden sich nach 7 Wochen. Und Alessa ist auch schon seit 6 Wochen dabei mit Zwischen deinen Zeilen. Seit 3 Wochen schon euer Platz 13. Hier ist Alessa.

kommt gleich in der ARD-Schlager-Hitparade rein in die Top 10 dieser Woche. Platz 10 geht an Philip Cole, ein neues Blau und vorher der erste Neueinsteiger. Drei unserer Neuvorstellungen der letzten Woche sind drin und konnten sich platzieren. Die erste auf Platz 11, Vanessa Mai, Ich fall in love. Neu dabei in der ARD-Schlager-Hitparade von 0 auf 11, Vanessa Mai.

Philip Cole, die ARD-Schlager-Hitparade und ein Neueinsteiger von unseren drei Neuen hat es heute unter die ersten drei geschafft. Das wird spannend. Vielleicht gibt's ja sogar eine 0 auf 1? Fragezeichen. Die Auflösung kommt in einer halben Stunde. Denn wir sind ja jetzt erst bei den Plätzen 8 und 9. Die Schlagerpiloten bleiben auf der 8 mit Schuld war nur der Limoncello. Und Platz 9 heute für Wolfgang Petri. Morgen Gold.

Ein schönes Wochenende mit der ARD-Schlager-Hitparade und der Spaß geht weiter mit viel Spannung. Welcher Schlager ist diese Woche eure Nummer 1? Platz 6 geht an unseren zweiten Neueinsteiger, an Ramon Rosselli. Er hat viele Stimmen bekommen für sein neues Lied Alles, was du suchst. Und ein Kuss ohne Liebe, das geht ja normalerweise gar nicht bei Pia Sophie, aber schon. Platz 7 für Pia Sophie, ein Kuss ohne Liebe.

Ganz entspannt von 0 auf 6. Ramon Rosselli in der ARD-Schlager-Hitparade. Seine Fans haben ganz schön Action gemacht auf ardschlagerhitparade.de und für ihn abgestimmt. Die nächsten beiden haben noch mehr Voting-Stimmen bekommen. Von 3 auf 4 Laura und Marc featuring Amber. Ich gebe eine Runde Liebe aus. Und der fünfte Platz hat auch einen Rang verloren. Hier sind Relax in der zweiten Woche dabei. Relax mit a bayerischer Love-Song auf Platz

Laura und Marc mit Amber. Ich gebe eine Runde Liebe aus Platz 4, die ARD-Schlager-Hitparade. Heute unsere erste September-Ausgabe mit den Top 3 der Woche jetzt. Und wer von euch mitgerechnet hat, weiß, dass noch ein Neueinsteiger von insgesamt 3 fehlt. Vanessa Mai und Ramon Roselli haben wir schon gehört. Und der höchste Neueinsteiger kommt gleich auf Platz 2. Andrea Berg ist hoch eingestiegen mit dem neuen Song Das kann uns keiner nehmen. Und auch Platz 3 kann den Jungs keiner mehr nehmen. Unsere Studiogäste von letzter Woche. Hier sind Millionen auf Platz 3.

0: Andrea Berg, Platz 2, das kann uns keiner nehmen. Und so schnell geht das immer schon, sind wir beim heutigen Spitzenreiter der ARD-Schlager-Hitparade angekommen. Vorher die Ausgeschiedenen, 2 Wochen war Sonja Liebing dabei. Bleib noch ein bisschen, Baby, bleib. Nur eine Woche platziert die Cowboys.
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0: Und nicht geschafft haben es Daniel Johnson. Und zu wenige Stimmen gab es auch für Wind.
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0: Unser Platz 1 der ARD-Schlager-Hitparade steht seit 3 Wochen ganz oben und das kleine Südtirol feiert seine Schlagerstars. Und wir tun das auch. Una notte italiana. Hier sind Graziano und Sunrise. Platz 1.

Die ARD-Schlager-Hitparade mit Graziano und Sunrise Una Notte Italiana. Und damit sind wir schon beim Thema, denn der Sommer ist noch nicht vorbei. La Dolce Vita, wir feiern das Leben und den Schlager nächste Stunde mit meinem heutigen Gast Giovanni Zarrella kommt. Das Ganze in der nächsten Stunde nach den Neuvorstellungen. Und hier ist schon mal als Einstimmung ein Italo-Schlager aus Österreich von Josh.

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1: Um 19 Uhr mit Anne-Madeleine Gallert. Nach den Angriffen auf Umspannwerke in Nordrhein-Westfalen und Brandenburg gibt es eine neue Spur. Die Polizei hat das Fahrzeug des mutmaßlichen Täters entdeckt, und zwar zwischen Köln und Aachen. Der Verdächtige sei nun vermutlich zu Fuß unterwegs, so NRW-Innenminister Reul. Vorher war bekannt geworden, dass es ein Bekennerschreiben des Mannes gibt, das die Behörden für echt halten. Darin begründet er die Taten mit Kritik an der Stromerzeugung aus fossilen Brennstoffen. Dazu sagte Minister Reul am Abend:
2: Nicht die Stromerzeugung aus fossilen Brennstoffen ist ein Verbrechen, sondern kritische Infrastruktur angreifen ist ein Verbrechen. Wer solche Taten plant, ärgert nicht die da oben, sondern die kleinen Leute. Das Licht in den Wohnzimmern, die Ampel an der Kreuzung, das brauchen wir alle. Wer im Namen des Klimas Krankenhäuser vom Netz nimmt, rettet nichts. Ihr gefährdet Leben.
1: Die Sabotageakte werden häufig mit Drohnen ausgeführt. Daraufhin will nun Bundesinnenminister Dobrindt stärker reagieren. Er will es den Betreibern, etwa von Kraftwerken oder Chemieanlagen, erlauben, selbst die Drohnen abzuwehren. Das hat Dobrindt am Abend angekündigt. Dazu brauche es aber noch die notwendigen rechtlichen Grundlagen. Vorher hatte Ministerpräsident Söder so etwas schon für Bayern angekündigt. Die Bundesregierung will mehrere neue Gaskraftwerke bauen lassen. Jetzt zeigt eine Studie im Auftrag der Deutschen Umwelthilfe, dadurch würden Riesenmengen Treibhausgase in die Luft geblasen und Klimaschäden in Milliardenhöhe entstehen. Mehr dazu von Janina Schreiber.
3: Künftig könnten durch die zusätzlichen Treibhausgase bis zu 127 Milliarden Euro Schäden für die Volkswirtschaft entstehen. Dabei seien Klimafolgen wie Waldbrände, Hitzetote und Ernteausfälle schon heute zu spüren, so der Autor der Studie. Die Gaskraftwerke sollen vor allem einspringen, wenn nicht genug Strom aus Wind und Sonne kommt. Am Mittwoch hatte die EU-Kommission die Pläne für den Bau genehmigt.
1: Heute jährt sich zum 54. Mal das Olympia-Attentat von München. Auch diesmal ist an der Gedenkstätte vor dem Fliegerhorst Fürstenfeldbruck öffentlich daran erinnert worden. Sandra Limoncini.
4: Palästinensische Terroristen waren am 5. September 1972 in das Olympische Dorf in München eingedrungen und hatten Mitglieder der israelischen Mannschaft als Geiseln genommen. Zwei Israelis wurden wenig später noch in der Unterkunft ermordet. 9 weitere und ein bayerischer Polizist starben später bei dem Befreiungsversuch auf dem Militärflugplatz Fürstenfeldbruck. Dabei wurden auch 5 der 8 Geiselnehmer getötet.
1: Zum Fußball. In der Champions League der Frauen ist die Ligaphase ausgelost worden. Der FC Bayern bekommt es mit starken Teams zu tun. Die Münchnerinnen treffen unter anderem auf den FC Barcelona, Real Madrid, Manchester City und Paris Saint-Germain. Los geht's am 22. September. Für den direkten Einzug in die K.O.-Runde braucht der FC Bayern einen Platz unter den besten 4 von insgesamt 18 Teams. Das Wetter in Bayern. Bis in den Abend klar, nur im Norden viele Wolken, aber trocken, dabei windig. In der Nacht kommt von Norden bis zur Mitte Bayerns gewittriger Regen auf, Tiefstwerte 17 bis 13 Grad. Morgen zieht der Regen bis zu den Alpen, dahinter setzt sich die Sonne wieder durch. Am Wochenende 20 bis 26 Grad. Es ist 19.03 Uhr.
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5: Servus, schönes Wochenende. Und dieser junge, gut aussehende Typ ist heute unser Stargast. Und er hat euch was zu sagen.
6: Ciao bello und ciao bella. Hier ist Giovanni Zarella. Ich freue mich sehr, dass wir uns immer wieder hier auf BR Schlager treffen.
5: Und natürlich in der ganzen ARD Schlagerwelt. Da sind wir zu Hause, wir Schlagerfreunde. Hier kommen die Neuvorstellungen der Woche. Seit den 80ern sind Playa Rouge unterwegs. Die Besetzung hat immer wieder gewechselt. Jetzt gibt's neue Musik von Playa Rouge. Du bist du. Hören wir gleich vorher die Neuvorstellung 1 von der Frau, die am Wochenende dieses Lied bei der Goldenen Henne präsentiert. Helene Fischer, an meiner Seite.

Ganz frisch und neu, das sind die Anwärter auf unsere Top 15 der nächsten Woche, die ARD-Schlager-Hitparade. Die Neuvorstellung der Woche, gleich mit Andreas Gabalier. Sein neues Lied ist handgemachte, ehrliche Musik aus seinem neuen Album Handwerk, erscheint genau an diesem Wochenende. Andreas Gabalier mit Meine Liebe bleibt. Und vorher die Startnummer 3. Eine junge Schwedin aus Stockholm, die mit dem Taxi nach Paris fährt. Das wird teuer. Hier ist Julia Lindholm.

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1: Und ob er bleibt oder nicht und in die Top 15 der nächsten Woche einziehen wird, das entscheidet ihr auf ardschlagerhitparade.de. Gleich feiern wir eine Italo-Schlagerparty mit unserem Gast Giovanni Zarella und vorher kommt Eva Luginger. Ihr neues Lied wurde wieder von Christina Bach geschrieben. Es heißt Weite Straßen. Die Neuvorstellung 5 in der ARD-Schlager-Hitparade. Hier ist Eva Luginger.

0: Ich habe echt keine Ahnung, wem ich heute meine Stimme geben würde. Das waren wirklich 5 tolle Neuvorstellungen, sehr unterschiedlicher Art. Ja, der Schnelldurchlauf steht noch an und dann geht's weiter. Mit Helene Fischer heute die Startnummer 1. Neuvorstellung 2 von Playa Rouge.
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0: Startnummer 3, Julia Lindholm. Der Volks-Rock'n'Roller Andreas Gabalier ist auch am Start.
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0: Und die Neuvorstellung 5 von Eva Luginger.
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0: 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Wir freuen uns sehr, wenn ihr drauf geht.

ardschlagerhitparade.de eine Stimme abgibt. Bis zu 3 Stimmen sind möglich insgesamt. ardschlagerhitparade.de und La Dolce Vita, das Leben genießen mit Giovanni Zarella. Das ist heute unser Motto in der ardschlagerhitparade. Und bevor Giovanni kommt, kommt ein anderer cooler Typ, der in den letzten 2 Jahren einen echt tollen Aufstieg erlebt hat. Ein bayerischer Italiener aus München. Hier ist Pietro Basile mit Gianna.

0: Der Sommer ist noch lange nicht zu Ende. La Dolce Vita, lieber Giovanni Zarrella. Wir haben ja vorhin schon kurz Hallo gesagt. Eine Woche nach der großen Show im ZDF, das war wieder sehr schön auf dem Lerchenberg in Mainz. Einschaltquote top. Sag mal, Giovanni, wie wirkt die Show mit ein paar Tagen Abstand auf dich persönlich nach?
1: Das Leben schreibt die schönsten Geschichten. Also es ist ja auch für uns eine besondere Sendung gewesen, weil es war unser 5-Jahres-Jubiläum. Also fast auf den Tag genau, 5 Jahre, dass es unsere Show gibt. Unglaublich. Also auch an dieser Stelle nochmal danke an jeden Zuschauer und Zuschauerin fürs Dabeibleiben und Dranbleiben. Und dass dann genau dieses Jubiläum auf dem Lerchenberg stattfindet, mit dem Sender im Rücken sozusagen, vor der Haustür meines Senders, das fand ich schon sehr, sehr besonders und sehr einzigartig und irgendwie auch ein Wink des Schicksals, dass es so sein sollte. Und dass uns die Kiwi so ein Wochenende den Fernsehgarten geliehen hat, da habe ich mich sehr drüber gefreut, weil wir immer schon mal Open Air spielen wollten. Und das dann zu machen in den eigenen 4 Wänden, in so einer Location, die ohnehin so beliebt ist und auch so für den Sender und aber auch für die Zuschauer vor allem auch so gelernt ist. Man hatte schon eine sehr, sehr besondere Magie, das am Abend mal zu bespielen.
0: Mhm. Giovanni, wir plaudern gleich weiter. Vorher Musik in der ARD-Schlager-Hitparade von dir, Giovanni Zarrella.

0: 5 Jahre gibt es im ZDF die Giovanni Zarella Show und da feiern wir in der ARD Schlager-Hitparade doch gerne mit. Lieber Giovanni, was steht denn an allererster Stelle, wenn du an die letzten 5 Jahre denkst?
1: Dankbarkeit ist das wichtigste Wort, das so lange machen zu dürfen jetzt schon. Und wir sind ja noch nicht am Ende unserer Reise. Also das finde ich, ich halte schon für unglaublich besonders. Man spürt einfach, und ich glaube, es geht jedem so, der dazukommt von außen oder der das mal erlebt, was da entstanden ist zwischen der Produktionsfirma, zwischen meinem Team, zwischen dem Sender und den Künstlern, die uns immer besuchen kommen. Das ist wirklich eine Familie geworden. Also sonntags, wenn die Sendung vorbei ist, fahren wir alle nach Hause und wir freuen uns auch wieder nach Hause zu kommen. Mhm. Aber man hat schon so ein bisschen Liebeskummer. Man fährt mit Liebeskummer nach Hause, weil man weiß, okay, jetzt sieht man sich wieder ein paar Wochen oder Monate vielleicht sogar nicht.
0: Ja.
1: Und das ist eine Sache, das sagen mir auch die Künstler, das ist eine Sache, die ich glaube wirklich nur bei uns so ist. Das ist, also ich habe das noch nirgends so gespürt wie bei uns, dass es so herzlich ist und so emotional. Also das ist unser größtes Pfund.
0: Hört man immer wieder. Was mich noch interessiert, Giovanni, was macht die ganze Giovanni-Mannschaft vor solch einer Show als letztes Ritual?
1: Also wir kommen alle nochmal zusammen und machen einen großen Kreis. Die Tänzer, die Tänzerin, die Band. Und diesmal habe ich auch ein paar Künstler mit in den Kreis genommen, weil die bei uns standen. Und dann schwören wir uns gemeinsam ein auf die Show und dann werde ich verkabelt. Und nehme mir mein Mikrofon und dann gehe ich aber einmal schon ins Publikum. Und ich möchte aber immer schon einmal so gegen 20:08, 20:10 ungefähr raus und möchte einmal schon das Publikum begrüßen und ein paar Worte ans Publikum richten. Und dann verschwinde ich noch mal kurz und dann komme ich ein paar Minuten danach wieder auf die Bühne. Das sind so die beiden Rituale, die ich immer gleich halte.
0: Giovanni Zarella, unser Gast in der ARD Schlager-Hitparade, jetzt gemeinsam mit einem weiteren Superstar. Hier ist Giovanni mit Andrea Berg.
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0: Giovanni Zarrella, wie schön, dass er heute unser Stargast ist in der ARD-Schlager-Hitparade. Giovanni, du bist mit deiner Gianna Ina seit 21 Jahren verheiratet. Deine Frau ist ja bekanntlich auch in der Öffentlichkeit. Was mich interessiert, wie geht ihr gemeinsam mit der Öffentlichkeit im Starleben, andererseits mit dem Privatleben um?
1: Ich glaube, meine Frau hat verstanden über die Jahre hinweg, dass es für mich wichtig ist, irgendwie auch ein bisschen im Flow zu bleiben und dass es für mich einfach wichtig ist, dass ich einfach das beides so sehr liebe, also meine Familie, aber eben auch die Musik und ja, meine Arbeit, dass das irgendwie miteinander verschmilzt. Und ich habe auch einen guten Weg gefunden, damit umzugehen, also das beides zu handeln. Ich habe mir ein bisschen von der Gelassenheit meiner Frau abgeschaut, aber ich kann auch meinen Charakter nicht verstecken. Also ich finde es immer so aufregend, so schön, sich schon um das Nächste zu kümmern, dass ich es immer ein bisschen mitnehme. Aber ich würde niemals das Gefühl geben, den Menschen, die ich liebe, dass ich sie vernachlässige oder so. Da sind die mir einfach viel, viel zu wichtig. Daher ist die Arbeit immer mit dabei, weil es auch so viele schöne, aufwendige Dinge sind, aber auch die ist dabei. Aber alle wissen, dass das eben dass auch das gehört zu meinem Glück. Und deswegen lässt sich das auch gut miteinander verbinden.
0: Giovanni Zarrella, jetzt mit einem Klassiker in der ARD-Schlager-Hitparade von der Münchner Freiheit im Duett, nicht mit der Münchner Freiheit, sondern mit ihm, mit Pietro Lombardi, Senza te, ohne dich.

La Dolce Vita, das Leben genießen, das ist heute unser Motto in der ARD-Schlager-Hitparade. Gleich gibt's noch eine Zugabe von Giovanni und jetzt einen absoluten Italo-Klassiker von 1983, der in den letzten Jahren zum Kulthit geworden ist. Hier sind Ricchi e Poveri, Sarà perché ti amo.

0: Giovanni Zarella ist heute unser Gast in der ARD-Schlager-Hitparade. Wir feiern heute auch 5 Jahre die Giovanni Zarella Show. Lieber Giovanni, du und deine Family, ihr habt euch den Urlaub jetzt echt verdient. Es geht ans Meer, habe ich gehört. Was ist denn für dich im Urlaub, Giovanni? Echter Luxus.
1: Echter Luxus ist, wenn es Frühstück bis 12 Uhr gibt. Wenn man es mal wirklich schafft, so richtig lange auszuschlafen. Und man weiß, okay, das Frühstücksbuffet steht bis 12 Uhr. Das ist toll. Wenn du manchmal im Hotel bist und die um 10 schon das Frühstück abräumen, da bin ich schon jeden Morgen gestresst, weil ich sage, hey, weil ich bin auch einer, der einfach am Abend auch gerne länger wach ist und noch vielleicht einen Film schaut oder eine Serie oder auch auf der Piazza sitzt bei Live-Musik. Und dann will man einfach auch mal, da kann man sich erlauben, eben länger auszuschlafen, weil ich natürlich im normalen Leben natürlich auch Papa bin, der dann morgens eben mit seiner Tochter rausgeht und zur Schule fährt, schon früh am Morgen. Und dann ist es ganz schön im Urlaub, einfach sich das mal zu erlauben, länger liegen zu bleiben. Und deswegen ist für mich echt der Luxus, ein Frühstücksbuffet, das bis 12 Uhr steht.
0: Und was muss unbedingt in deinen Urlaubskoffer?
1: Gute Kopfhörer. Gute Kopfhörer, weil ich immer gerne Musik höre. Ich lasse mich gerne inspirieren. Auf eine spielerische Art und Weise überlege ich schon, wo die musikalische Reise weiterhingehen kann. Auch das ist für mich relaxen am Strand. Also wenn ich da schon so ein bisschen mit ChatGPT mich austauschen kann über Ideen und so weiter und dann mal meiner Frau was zeige, wenn ich Musik hören kann. Und was ich immer dabei habe, ist Fußballschuhe, weil ich irgendwie immer gucke, ob es da irgendeinen Fußballplatz in der Nähe gibt, ob da ein paar Jungs am Abend ein bisschen kicken. Also dann, das ist auch immer mit dabei.
0: Dankeschön, Giovanni Zarella, für den Besuch in der ARD-Schlager-Hitparade. Das Gespräch haben wir schon vor der Sendung aufgezeichnet. Und das war ja die ARD-Schlager-Hitparade, unsere Italo-Schlager-Party. Yeah, yeah, yeah. Schönes Wochenende mit den Schlagerwellen der ARD. Servus.

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1: Um 20 Uhr mit Kerstin Hoffmann. Nach den Anschlägen auf mehrere Umspannwerke verfolgt die Polizei einen 48-jährigen Mann aus dem Ruhrgebiet. NRW-Innenminister Herbert Reul sagte, die Ermittler hätten das Fahrzeug des Verdächtigen am Hambacher Forst zwischen Aachen und Köln gestürmt. Er sei nun vermutlich zu Fuß unterwegs. Laut Bundesinnenminister Alexander Dobrindt wurden in der Wohnung des Verdächtigen sprengstoffähnliche Gegenstände gefunden. Er sprach von Klimaextremismus. Auch nördlich von Bautzen in Sachsen gab es einen Polizeieinsatz. Die zuständige Direktion in Görlitz wollte aus ermittlungstaktischen Gründen keine Details nennen. Laut Bild wurden bei zwei Umspannwerken an der Grenze zu Brandenburg Spreng- oder Brandvorrichtungen gefunden. Thüringens Ministerpräsident Mario Vogt hat den Zerfall des BSW als reinigendes Gewitter bezeichnet. Bei MDR Aktuell sagte Vogt, die Parteiaustritte im Thüringer Landesverband seien eine herbe Niederlage für den BSW-Bundesvorstand um Sarah Wagenknecht. Dieser habe sich permanent in die Belange Thüringens eingemischt. Die Abgeordneten, die heute ihren BSW-Austritt erklärt hätten, würden auch morgen mit CDU und SPD in Thüringen zusammenarbeiten. Nun müsse man darüber reden, wie man das gemeinschaftlich im Parlament hinbekomme. Er werde dafür, so wie bisher, Brücken bauen. Die Zahl unerlaubter Einreisen an den deutschen Grenzen ist im August weiter gesunken. Wie die Bundespolizei mitteilte, versuchten im vergangenen Monat knapp 3.600 Menschen ohne gültige Papiere nach Deutschland einzureisen. Das seien 14% weniger gewesen als im Juli. Außerdem sei das der niedrigste Stand seit über 5 Jahren. In Deutschland finden seit 2024 Kontrollen an den Landesgrenzen zu allen Nachbarländern statt. In der ukrainischen Hauptstadt Kiew ist der Sitz des Inlandsgeheimdienstes SBU von einer russischen Drohne getroffen worden. Bilder zeigten, wie dichter schwarzer Rauch über dem Gebäude aufsteigt. Der ukrainische Präsident Volodymyr Zelensky bestätigte, dass die Attacke direkt auf das Büro des Geheimdienstchefs gezielt habe und kündigte Vergeltung an. Nach Angaben von Kiews Bürgermeister Vitali Klitschko wurden bei dem Angriff 5 Menschen verletzt. Das waren die Nachrichten. Das Wetter in der Nacht. Nach Süden ziehender, örtlich gewittriger Regen. Dahinter Auflockerungen. Temperaturen 19 bis 12 Grad. Morgen zu den Alpen ziehender Regen. Dahinter aufgeheitert. In der Nordhälfte einzelne Schauer oder Gewitter. Von Nord nach Süd 18 bis 28 Grad und sehr windig. Die Zeit, es ist 20.03 Uhr. 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
1: Um 21 Uhr mit Kerstin Hoffmann. Im Zusammenhang mit Angriffen auf die Stromversorgung hat die Polizei auch in Sachsen Sprengvorrichtungen entdeckt. Innenminister Armin Schuster sagte der Nachrichtenagentur dpa, an 2 Fundorten seien 4 Objekte gesichert worden. Die Entschärfung werde jetzt angegangen, der Einsatz laufe noch. Hinweise hätten sich aus einem Bekennerschreiben ergeben. Die Polizeidirektion Görlitz hatte zuvor einen Einsatz nördlich von Bautzen bestätigt. Fotografen berichteten von einer Suche an der Staatsstraße 126 bei Schleife an der Grenze zu Brandenburg. Außerdem verfolgt die Polizei einen 48-jährigen Mann aus dem Ruhrgebiet. NRW-Innenminister Herbert Reul sagte, die Ermittler hätten das Fahrzeug des Verdächtigen am Hambacher Forst zwischen Aachen und Köln gestürmt. Er sei nun vermutlich zu Fuß unterwegs. Laut Bundesinnenminister Alexander Dobrindt wurden in der Wohnung des Verdächtigen sprengstoffähnliche Gegenstände gefunden. Er sprach von Klimaextremismus. Thüringens Ministerpräsident Mario Vogt hat den Zerfall des BSW als reinigendes Gewitter bezeichnet. Bei MDR Aktuell sagte Vogt, die Parteiaustritte im Thüringer Landesverband seien eine herbe Niederlage für den BSW-Bundesvorstand um Sarah Wagenknecht. Dieser habe sich permanent in die Belange Thüringens eingemischt. Die Abgeordneten, die heute ihren BSW-Austritt erklärt hätten, würden auch morgen mit CDU und SPD in Thüringen zusammenarbeiten. Nun müsse man darüber reden, wie man das gemeinschaftlich im Parlament hinbekomme. Er werde dafür, so wie bisher, Brücken bauen. Die Zahl unerlaubter Einreisen an den deutschen Grenzen ist im August weiter gesunken. Wie die Bundespolizei mitteilte, versuchten im vergangenen Monat knapp 3.600 Menschen ohne gültige Papiere nach Deutschland einzureisen. Das seien 14% weniger gewesen als im Juli. Außerdem sei das der niedrigste Stand seit über 5 Jahren. In Deutschland finden seit 2024 Kontrollen an den Landesgrenzen zu allen Nachbarländern statt. In der zweiten Fußball-Bundesliga haben Hannover und Karlsruhe 2:2 unentschieden gespielt. Das Spiel Bielefeld gegen St. Pauli endete ebenfalls 2:2. Das waren die Nachrichten. Das Wetter in der Nacht. Von Nord nach Süd ziehender Regen, dahinter aufgelockert, Temperaturen 16 bis 11 Grad und sehr windig. Morgen heiter, später Quellwolken und in Sachsen-Anhalt einzelne Schauer oder Gewitter. Höchstwerte 19 bis 23 Grad, frischer Westwind mit starken in Schauernähe stürmischen Böen. Am Sonntag locker bewölkt mit Sonne, Temperaturen bis 23 Grad, 21:03 Uhr.
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1: Um 22 Uhr mit Kerstin Hoffmann. Im Zusammenhang mit Angriffen auf die Stromversorgung hat die Polizei in Sachsen Sprengvorrichtungen entdeckt. Innenminister Armin Schuster sagte, an 2 Fundorten seien 4 Objekte gesichert worden. Die Entschärfung dauere noch an. Hinweise auf Sabotage hätten sich aus einem Bekennerschreiben am Vortag ergeben. Daraufhin sei mit der Suche begonnen worden. Die Polizeidirektion Görlitz hatte zuvor einen Einsatz nördlich von Bautzen bestätigt. Fotografen berichteten von einer Suche an der Staatsstraße 126 bei Schleife an der Grenze zu Brandenburg. Die sächsische Polizei steht Schuster zufolge mit anderen von Anschlägen betroffenen Ländern wie Brandenburg und Nordrhein-Westfalen in enger Abstimmung. Im Zuge der Ermittlungen zu den Angriffen auf die Stromversorgung verfolgt die Polizei einen 48-jährigen Mann aus dem Ruhrgebiet. NRW-Innenminister Herbert Reul sagte, die Ermittler hätten das Fahrzeug des Verdächtigen am Hambacher Forst zwischen Aachen und Köln gestürmt. Er sei nun vermutlich zu Fuß unterwegs. Laut Bundesinnenminister Alexander Dobrindt wurden in der Wohnung des Verdächtigen sprengstoffähnliche Gegenstände gefunden. Er sprach von Klimaextremismus. Thüringens Ministerpräsident Mario Vogt hat den Zerfall des BSW als reinigendes Gewitter bezeichnet. Bei MDR Aktuell sagte Vogt, die Parteiaustritte im Thüringer Landesverband seien eine herbe Niederlage für den BSW-Bundesvorstand um Sarah Wagenknecht. Dieser habe sich permanent in die Belange Thüringens eingemischt. Die Abgeordneten, die heute ihren BSW-Austritt erklärt hätten, würden auch morgen mit CDU und SPD in Thüringen zusammenarbeiten. Nun müsse man darüber reden, wie man das gemeinschaftlich im Parlament hinbekomme. Er werde dafür, so wie bisher, Brücken bauen. Die Zahl unerlaubter Einreisen an den deutschen Grenzen ist im August weiter gesunken. Wie die Bundespolizei mitteilte, versuchten im vergangenen Monat knapp 3.600 Menschen ohne gültige Papiere nach Deutschland einzureisen. Das seien 14% weniger gewesen als im Juli. Außerdem sei das der niedrigste Stand seit über 5 Jahren. In Deutschland finden seit 2024 Kontrollen an den Landesgrenzen zu allen Nachbarländern statt. In der zweiten Fußball-Bundesliga haben Hannover und Karlsruhe 2:2 unentschieden gespielt. Die Partie Bielefeld gegen St. Pauli endete ebenfalls 2:2. Das waren die Nachrichten. Das Wetter in der Nacht. Von Nord nach Süd ziehender Regen, dahinter aufgelockert, 16 bis 11 Grad und sehr windig. Morgen Sonne, später mehr Wolken, in Sachsen-Anhalt einzelne Schauer oder Gewitter. Temperaturen bis 23 Grad. Es ist 22.03 Uhr.
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1: Um 23 Uhr mit Michael Hafke. In Nordrhein-Westfalen suchen die Behörden den mutmaßlichen Angreifer nach den Sabotageakten auf Stromnetze. Laut NRW-Innenminister Reul wurde in der Wohnung eines 48-Jährigen Sprengstoff gefunden. Auch ein LKW wurde beschlagnahmt. Aus Düsseldorf Bettina Altenkamp.
2: In den Bekennerschreiben, die auch dem WDR vorliegen, hat er seinen Namen und seine Adresse genannt. Aber, so Innenminister Reul, es werde noch geprüft, ob der Verfasser der Schreiben tatsächlich etwas mit den Taten zu tun hat. Bundesinnenminister Dobrindt spricht von einem Fall von Klimaextremismus. Angesichts zunehmender Bedrohungsfälle seien die Betreiber kritischer Infrastruktur, zum Beispiel Energieunternehmen, aufgefordert worden, den Eigenschutz zu verstärken. Etwa durch mehr Videoüberwachung.
1: Auch in Sachsen hat die Polizei Sprengvorrichtungen entdeckt, die zur Stunde entschärft werden. Betroffen sind das Umspannwerk Turnow-Preilack und das Kraftwerk Jenschwalde. Nach dem Cyberangriff auf die Berliner Verwaltung hat die Hackergruppe die gestohlenen Daten im Darknet veröffentlicht. Es geht um 6 Terabyte Daten des Berliner Senats, darunter Telefonnummern. Die Hacker hatten für die Informationen ein Lösegeld von rund 2 Millionen Euro gefordert. Die Senatskanzlei hatte betont, auf die Erpressung nicht einzugehen. Die Landesregierung in Thüringen will trotz des Parteiaustritts von 10 BSW-Abgeordneten weiterarbeiten. CDU-Ministerpräsident Vogt erklärte, dass er die Koalition mit den nun parteilosen Abgeordneten und Regierungsmitgliedern fortsetzen möchte. Auch die bisherige BSW-Landesvorsitzende, die Vizeministerpräsidentin Wolf, bekannte sich zur Koalition, ebenso der SPD-Landeschef Mayer. In der ersten Fußball-Bundesliga hat der VfB Stuttgart sein Heimspiel gegen den 1. FC Köln souverän für sich entschieden. Die Schwaben siegten mit 4:1. Aus der Sportredaktion Ina Kast.
3: In der ersten Halbzeit war der VfB dominant und ging verdient mit 1:0 durch Elchanus in Führung. Zu Beginn der zweiten Halbzeit spielte Köln dann stärker, aber mitten in der Kölner Drangphase traf Stuttgart 2 weitere Male. Der Kölner Ehrentreffer fiel durch ein Stuttgarter Eigentor, Wagnumann sorgte aber für den 4:1 Endstand. In der zweiten Liga hat Aufstiegsanwärter Hannover ein spätes 2:2 gegen Karlsruhe kassiert, ebenfalls 2:2 das Ergebnis von St. Pauli in Bielefeld. Der Bundesliga-Absteiger hat keines der bisherigen 4 Zweitligaspiele gewinnen können.
1: Und das waren die Nachrichten. Das Wetter in Deutschland. Nachts ist es meist wechselnd bewölkt. An den Küsten sowie von der Mitte bis in den Süden gibt es Regen, teils mit Gewitter. Werte gehen zurück auf 18 bis 11 Grad. Am Tage dann gibt es ganz im Süden Regen, im Norden und Nordosten zeitweise Schauer und einzelne Gewitter. Ansonsten ist es mal sonnig, mal bewölkt bei 18 bis 22 Grad. Am Sonntag dann Sonne und Wolken im Wechsel. Im Süden ist es sonnig und 19 bis 30 und am Montag heiter bis wolkig. Dazu kommen vereinzelte Schauer und 21 bis 32 Grad. Es ist 23:03 Uhr.
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1066 siegten die Engländer über schottische Stuart-Anhänger in der Schlacht von Culloden Morn. Im Kampf stirbt ein schottischer Adeliger und als seine heimliche Geliebte dies erfährt, stürzt sie sich nachts in die Sturmflut und ertrinkt. Und immer wenn eine Sturmflut herrscht, dürfen sich ihre Schatten hoch oben im alten Schloss

0: 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Um 0 Uhr mit Ronald Lessig. Die Polizei hat jetzt auch in Sachsen Sprengvorrichtungen entdeckt, mit denen möglicherweise die Stromversorgung angegriffen werden sollte. Laut Landesinnenminister Schuster gab es Einsätze an zwei Umspannwerken nahe Bautzen. Aus der Nachrichtenredaktion Ramin Mofasagian.
1: Seit Anfang der Woche gibt es immer wieder Alarm wegen mutmaßlicher Sabotageversuche an der Stromversorgung. Auch in Hamm war die Polizei am Abend an einer Stromanlage in einem größeren Einsatz. Viele der Sabotageakte sollten wohl in Nordrhein-Westfalen stattfinden, unter anderem in Dormagen, Eschweiler und Weißweiler bei Aachen. Das war in einem Bekennerschreiben als weiterer Tatort genannt worden. Der Absender, ein Mann aus Gevelsberg, hatte die jüngsten Angriffe in Brandenburg und NRW für sich reklamiert. In seiner Wohnung fand die Polizei Sprengstoff, teilte NRW-Innenminister Reul mit. Der Verdächtige ist aktuell auf der Flucht.
0: Nach dem Cyberangriff auf die Berliner Verwaltung hat die Hackergruppe die gestohlenen Daten im Darknet veröffentlicht. Es geht um 6 Terabyte Daten des Berliner Senats, darunter Telefonnummern. Die Hacker hatten für die Informationen ein Lösegeld von rund 2 Millionen Euro gefordert. Die Senatskanzlei hatte betont, auf die Erpressung nicht einzugehen. Die Europäische Union plant strengere Regeln für Airbnb und andere Kurzzeitvermieter. Ziel ist, Wohnungsnot und explodierende Mietpreise in den Griff zu bekommen. In vielen Großstädten und Touristengebieten wird es wegen immer mehr Airbnb-Angeboten immer schwerer, bezahlbaren Wohnraum zu finden. Der Gesetzentwurf der EU sieht mehr Möglichkeiten für Kommunen vor, zum Beispiel Obergrenzen für Ferienwohnungen festzulegen. Metropolen wie Paris, Barcelona und Venedig sind bereits im Alleingang gegen Airbnb vorgegangen. In der Fußball-Bundesliga hat der VfB Stuttgart sein Heimspiel gegen Köln souverän für sich entschieden. Die Schwaben besiegten mit 4:1. Aus der Sportredaktion Ina Kast.
2: In der ersten Halbzeit war der VfB dominant und ging verdient mit 1:0 durch Elchanus in Führung. Zu Beginn der zweiten Halbzeit spielte Köln dann stärker, aber mitten in der Kölner Drangphase traf Stuttgart 2 weitere Male. Der Kölner Ehrentreffer fiel durch ein Stuttgarter Eigentor, Wagnumann sorgte aber für den 4:1 Endstand. In der zweiten Liga hat Aufstiegsanwärter Hannover ein spätes 2:2 gegen Karlsruhe kassiert, ebenfalls 2:2 das Ergebnis von St. Pauli in Bielefeld. Der Bundesliga-Absteiger hat keines der bisherigen 4 Zweitligaspiele gewinnen können.
0: Das waren die Nachrichten. Das Wetter in Deutschland. Es ist meist wechselnd bewölkt, an den Küsten sowie in der Mitte bis in den Süden Regen und Gewitter bei 18 bis 11 Grad. Am Tage im Süden Regen, im Norden zeitweise Schauer, sonst sonnig bei 18 bis 22 Grad. Am Sonntag sonnig bis 30 Grad. Die Zeit 0:03.
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1: Um 1 Uhr mit Ronald Lessig. Die Polizei hat jetzt auch in Sachsen Sprengvorrichtungen entdeckt, mit denen möglicherweise die Stromversorgung angegriffen werden sollte. Laut Landesinnenminister Schuster gab es Einsätze an 2 Umspannwerken in der Nähe von Bautzen. Aus der Nachrichtenredaktion Ramin Mofasagian.
2: Seit Anfang der Woche gibt es immer wieder Alarm wegen mutmaßlicher Sabotageversuche an der Stromversorgung. Auch in Hamm war die Polizei am Abend an einer Stromanlage in einem größeren Einsatz. Viele der Sabotageakte sollten wohl in Nordrhein-Westfalen stattfinden, unter anderem in Dormagen, Eschweiler und Weißweiler bei Aachen. Das war in einem Bekennerschreiben als weiterer Tatort genannt worden. Der Absender, ein Mann aus Gevelsberg, hatte die jüngsten Angriffe in Brandenburg und NRW für sich reklamiert. In seiner Wohnung fand die Polizei Sprengstoff, teilte NRW-Innenminister Reul mit. Der Verdächtige ist aktuell auf der Flucht.
1: In Sachsen-Anhalt beenden die Parteien heute ihren Wahlkampf. Morgen wird in dem Bundesland ein neuer Landtag gewählt. Spitzenkandidaten und auch Bundesvorsitzende sind noch einmal auf Marktplätzen oder an Haustüren im Einsatz. Aus der Nachrichtenredaktion Martin Seiler.
3: Die Wahl in dem Bundesland wird in ganz Deutschland mit Spannung erwartet und auch andere europäische Länder verfolgen, was die Wahl bedeuten könnte. Denn die AfD liegt nach der letzten ARD-Umfrage deutlich in Führung und könnte die absolute Mehrheit im Magdeburger Landtag erreichen und dann allein regieren. Ministerpräsident Schulze von der CDU kämpft ums Weiterregieren. Seine bisherige Koalition mit SPD und FDP dürfte nach der Wahl aber Geschichte sein. Vor allem in Magdeburg gibt es heute auch Demonstrationen und Kundgebungen. So werden auf dem Domplatz tausende Menschen zu einem sogenannten Demokratiefestival erwartet.
1: Die Europäische Union plant strengere Regeln für Airbnb und andere Kurzzeitvermieter. Ziel ist, Wohnungsnot und explodierende Mietpreise in den Griff zu bekommen. In vielen Großstädten und Touristengebieten wird es wegen immer mehr Airbnb-Angeboten immer schwerer, bezahlbaren Wohnraum zu finden. Der Gesetzentwurf der EU sieht mehr Möglichkeiten für Kommunen vor, zum Beispiel Obergrenzen für Ferienwohnungen festzulegen. Metropolen wie Paris, Barcelona und Venedig sind bereits im Alleingang gegen Airbnb vorgegangen. In der Fußball-Bundesliga hat Stuttgart mit 4:1 gegen Köln gewonnen. In der zweiten Liga gab es am Freitag 2 Unentschieden, Hannover-Karlsruhe 2:2 und Bielefeld-St. Pauli ebenfalls 2:2. Das waren die Nachrichten. Das Wetter in Deutschland. In der Nacht wechselnd bewölkt, teilweise Regen bei 18 bis 11 Grad. Tagsüber im Süden Regen, im Norden Schauer, sonst mal sonnig mal bedeckt, 18 bis 22 Grad. Am Sonntag Sonne und Wolken im Wechsel, im Süden sonnig, 19 bis 30 Grad und am Montag heiter bis 32 Grad. Es ist 1:03 Uhr.
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1: Um 2 Uhr mit Ronald Lessig. Erst in Brandenburg, dann Nordrhein-Westfalen und jetzt auch in Sachsen. In mehreren Bundesländern wurden Sprengobjekte an Umspannwerken gefunden. Die Behörden gehen von Sabotage aus. Am Abend wurden Funde unter anderem im Kreis Görlitz gemeldet. Aus der Nachrichtenredaktion Simone Kienzle.
2: Wie Sachsens Innenminister Schuster sagte, sind an 2 Orten in dem Bundesland 4 Objekte gesichert worden. Die Hinweise zu den Fundorten kamen aus einem Bekennerschreiben. Auch in Nordrhein-Westfalen und Brandenburg hatte es Angriffe auf Stromnetze gegeben. Die Polizei in NRW sucht nach einem 48-Jährigen, der Bekennerschreiben hinterlassen.